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Mitten im Winter erreicht mich eine Depesche aus dem Westflügel. Es ist das erste Lebenszeichen der Infantin seit ungefähr 12 Jahren. Die Heizung scheint einen Defekt zu haben oder ein Fenster geht nicht richtig auf und zu. Irgendetwas stört sie, liegt ihr schwer im Magen. Vielleicht hat sie auch einfach nur schlechte Laune. Die kurze Nachricht ist gespickt mit den üblichen Liebenswürdigkeiten. Abgesehen davon enthält sie eigentlich nichts Persönliches. Kein Gruß, gar nichts.

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Damit begrüße ich Sie zur 357. Ausgabe von Klasse Kultur für Oldenburg. Und genau wie in der vergangenen Woche in der Anthologie Klassiker und Raritäten geht es auch hier und heute um MusikerInnen und andere KünstlerInnen, die im vergangenen Jahr 2025 verstorben sind. Zum Teil sind die gleichen Personen hier zu hören mit einem anderen Schwerpunkt, natürlich das, was besser in unsere heutige Ausgabe Klasse Kultur passt. Aber wie auch schon zu Beginn zu hören, gibt es auch natürlich konzertante Musik. Und das war unverkennbar Felix Mendelssohn Bartholdy, der zweite Satz aus seiner schottischen Sinfonie. Hier gespielt vom Cleveland Orchestra unter Leitung von Christoph von Dohnányi. Der starb ziemlich genau vor einem Jahr am 6. September 2025. Er stammt auch aus einer berühmten Familie. Bereits sein Großvater war Komponist Ernst von Dohnányi und sein Vater war der Widerstandskämpfer im Nationalsozialismus Hans von Dohnányi und seine Mutter war die Schwester von Dietrich Bonhoeffer, Christine, geborene Bonhoeffer. Er selbst, Christoph von Dohnányi, wurde weit über 90 und als er auch schon über 70 war, da hat er dann auch noch das NDR-Sinfonieorchester, das heute Elbphilharmonieorchester heißt, geleitet. Beim Cleveland Orchestra, das wir mit ihm hörten, war er Ende des vergangenen Jahrhunderts, in 80er Jahren vor allem. Und nun komme ich zu einer im vergangenen Jahr verstorbenen Künstlerin und Sängerin. Und in dem Zusammenhang erinnere ich dann auch an einen Jubiläumskomponisten, nämlich Fermo Dante Marchetti. Der wurde vor 150 Jahren am 28. August geboren. Ein Italiener, der 1940 in Paris starb. Und er ist vor allem bekannt mit einem Walzer, der dann später unter dem Namen Fascination ein riesengroßer Hit wurde. Wir hören jetzt auch diese Aufnahme mit Jane Morgan, die sogar ein wenig über 100 Jahre alt wurde und die ja sogar auch noch unter der Regierung von George Bush Senior einige wohltätige Projekte förderte. Ja, ich kündigte ja auch in der Anthologie an, dass sie hier und heute noch zu hören sein wird. Nun also ihre bekannte Fassung von Fascination in voller Länge und dann gibt es auch noch ein Musical zu hören und Volksmusik aus Irland, Molly Malone und von Jerome Kern. They Didn't Believe Me, das ist genau genommen noch gar nicht Musical, das entstand noch vorher, 1914 bereits, ist also noch der Operette zuzuordnen. Und danach geht es musikalisch nach Südamerika.

Musik eines Südamerikaners ist hier zu hören. Gebürtig stammt er aus Buenos Aires. Lalo Schifrin, auch von ihm, war in der Anthologie zu hören. Hier und heute nun aus dem Film Tango von 1998. Einen solchen, den Lalo Schifrin selbst beisteuerte. Der vielseitige Komponist und Musiker starb am 26.06.2025. Und wir hören auch noch einmal von ihm das berühmte Thema aus Mission Impossible. Auch hier ist es zu hören in einer Klassikkultur angemessenen Fassung mit Quattrocelli. Vorweg kommt ein langsamer Walzer von Scott Joplin, den Lalo Schifrin für den Film Zwei ausgekochte Gauner bearbeitet hat, den Bethena Waltz.

0: Sie hören Klasse Kultur für Oldenburg, heute mit Erinnerungen an verstorbene MusikerInnen und andere KünstlerInnen. Und ich habe Ihnen auch in der Anthologie vorige Woche verschiedene verstorbene KünstlerInnen vorgestellt, unter anderem auch Cleo Lane war zu hören. Hier und heute gab es die noch einmal mit der wunderschönen Ballade Sand and the Clowns aus dem Musical A Little Night Music von Stephen Sondheim. Die Künstlerin starb am 24. Juli 2025. Ja, zumindest erwähnen möchte ich, dass am 4. August des vergangenen Jahres Wolfgang Burisch starb. Das ist ja dann auch sehr viel mit Kindheitserinnerungen in Verbindung zu setzen. Wolfgang Burisch war eben der Puppenerfinder und Puppensprecher von Stoffel in seiner Reihe Stoffel und Wolfgang unter anderem. Oder auch M. wie Michael Katzengreis, den Hasen Cäsar, und er sprach auch Plumperquatsch, den er zwar nicht erfunden hat, aber er war oft in Person oder als Sprecher zu hören und seine Puppen liebte man als Kind. Das nur eben nebenbei, und jetzt komme ich auch zu einem Künstler, der nicht gerade als Sänger oder Musiker hervorgetreten ist, aber den ich nicht unerwähnt lassen will. Immerhin hat er ja auch ein kleines Couplet für Dieter Hallervorden geschrieben. Das hatte ich in der Anthologie gespielt, aber ich möchte an dieser Stelle ganz gerne auch noch an ihn persönlich erinnern, nämlich durch meine Mutter, die mit ihm zusammen auf der Berufsschule war, nicht in Richtung Schauspiel. Das kam später. Zunächst hat Ralf Gregan eine Ausbildung im Textilbereich zum Schaufensterdekorateur gemacht, und zwar hier bei Hettlage in der Oldenburger Innenstadt. Das war Anfang der 1950er Jahre. Ja, wie gesagt, meine Mutter kannte ihn von der Berufsschule her, waren zusammen in einer Klasse, und da hat sie einige Erinnerungen an ihn. Ralf Gregan starb voriges Jahr am 6. Oktober. Er absolvierte eine Handelsschule und im Anschluss daran, da war die Handelsschule vielleicht noch in Bremen, im Anschluss daran eine dreijährige Ausbildung als Schaufensterdekorateur. So, und dieser Beruf füllte ihn allerdings nicht aus. Stattdessen begann er 1958 an einer Schauspielschule mit einer Gesangs- und Tanzausbildung.
1: Wir haben ausgelernt 54.
0: Ah ja.
1: 51 bis 54, die drei Jahre haben wir die.
0: Dann hat er ja demzufolge tatsächlich ein paar Jahre in seinem Beruf gearbeitet und dann festgestellt, das füllt mich nicht aus. Aber er hat ja dann in seiner Zeit, als er die Ausbildung machte, wo du mit ihm an der Berufsschule warst, da hat er dann ja auch schon was in diese Richtung Gesang und Tanz oder scheinbar gemacht. Ja, möchtest du erstmal vielleicht sagen, was du in Erinnerung hast, als er da als Schaufensterdekorateur in der Ausbildung war bei Hettlage?
1: Hettlage, ja. Ja, da hat er dann gelernt, dann Dekorateur. Und dann hat er dekoriert und dann hat er sich da selber hingestellt und dann ja, irgendwas angezogen, einen Hut aufgesetzt. Und dann kamen zwei junge Frauen, die guckten sich die Schaufenster an und er hat sich erst so hingestellt, so wenn er dazugehört, also zu dem Puppen. Und dann auf einmal hat er seine Hand hochgenommen und den Hut abgezogen und dann hat er sich verbeugt und dann haben die losgeschrien und sind dann gelaufen raus auf die Straße. Dann, die haben da gar nicht mit gerechnet, weil sie da noch so ein bisschen rumgeflaxt hatten vorher über den wohl, weil er da so komisch stand.
0: Und wie hattest du das mitgekriegt? Warst du dabei?
1: Oder? Nein, der hat das dann erzählt, dann eben zu seinen anderen Kameraden. Es waren ja nur 6 Jungs sozusagen, die da in dieser Berufsschule waren. Ja. Wir waren alles nur damals Mädchen. Und dann hat er davon erzählt, da haben wir das so mitgekriegt.
0: Genau, ihr seid in einer Klasse gewesen, in der Berufsschule dann, ne? Ja. Genau. Und du warst, wo warst du?
1: Ich war bei der Firma Ernst Mayr in Wenninghoff, also heißt das ja, in der Achternstraße lernte ich.
0: Hattest du dann auch noch einige Erlebnisse dort gehabt? Der hatte dann euch dann eingeladen, beziehungsweise Karten verkauft zu einer Veranstaltung,
1: ja,
0: hattest du erzählt?
1: Im Astoria, da war ja immer viel los. Und da haben wir aber nicht gewusst, wir dachten, da wollte nur so die Karten abgeben. Ja, da war ich dann noch mit einer hingegangen. Und dann, ja, da machte er vieles selber auf der Bühne, spielte dann auch Klavier und sang und so weiter und leitete er sozusagen die Veranstaltung. Ja, und dann hat er mal an der Wandtafel, da war unsere Frau Schönfeld, hieß sie, die Lehrerin, die war raus. Dann machte er gleich irgendwie an der Tafel, hat er irgendwas rangeschrieben und da hat diese andere, die bei uns, die saß aber auch ganz hinten in der Reihe, und da hat die irgendwas zugerufen und da hat er die Kreide genommen und hat sich umgedreht und hat die zu ihr hingeworfen und hat sie zwar nicht getroffen, aber ist in ihr Ausschnitt reingerutscht, in der Bluse. Und da hat er nur geschrieben, lass mal, ich hol die raus. Und das mache ich selber, hat er gesagt. Na, da war sie natürlich nicht mit einverstanden. Ja, sie hat das dann erst gemacht, die Kreide wiedergegeben.

Ein wenig konzertant soll es hier heute noch werden in Klasse Kultur für Oldenburg. Da komme ich jetzt noch zu dem russischen Komponisten Rodion Konstantinowitsch Schetschedrin. Ja, schwierig mit dem Namen, muss ich ehrlich zugeben, die ersten 7 Buchstaben. Er starb voriges Jahr an meinem Geburtstag am 29. August in München. Geboren war er am 16. Dezember 1932 in Moskau. Von ihm hörten wir eine Humoreske für Klavier und gleich gibt es dann noch ein Rondo zu hören. Also seine Musik ist recht vielseitig. Es gibt einige Opern und Ballettmusiken. Es gibt sogar eine Ballettmusik über die Oper Carmen von Georges Bizet. Auch da werden wir hören. Die Klänge sind bekannt, aber es ist eben eine spezielle Bearbeitung, die auch irgendwie an Schostakowitsch erinnert, also so in dieser Tradition. Und es gibt eben auch reichlich andere konzertante Werke, einschließlich Sinfonien und Konzerte, Klavierkonzerte, hören wir ein andermal noch, und auch Filmmusik hat er geschrieben. Wie bereits eben der Komponist selbst zu hören war, gibt es ihn jetzt auch noch einmal, auch als Interpreten, und zwar mit der Rondo-Toccata, dem 3. Satz aus seiner Sonate C-Dur. Und danach, wie gesagt, einige Auszüge aus dem Carmen-Ballett nach Georges Bizet, bearbeitet von Rodion Schetschedrin.

Ja, auch in dieser Klasse Kulturausgabe noch einmal zu hören You Don't Bring Me Flowers, und zwar in der Fassung des Neil Diamond Musicals. Das war nicht Neil Diamond persönlich, auch wenn der Sänger versucht hat, ja auch in diesem Stil zu singen. Ich persönlich finde das recht gelungen. Komponiert wurde diese wunderschöne Melodie von Alan Bergman, einem amerikanischen Filmkomponisten, der recht viel geschrieben hat, und von ihm ist hierzulande nicht allzu viel bekannt. Unter anderem aber dieses Lied auch für Barbara Streisand hat er geschrieben, unter anderem The Way We Were. Alan Bergman starb am 17. Juli 2025. Und zum Schluss gibt es noch einmal eine Sängerin zu hören. Hatten wir in dieser Folge des Öfteren, aber ich hatte ja immer in der Anthologie vorige Woche gesagt, einige sind hier dann noch zu hören mit anderen Stücken. Das habe ich so ein bisschen verteilt, was vielleicht dann auch so von der Art her auch noch hier passen könnte. Da komme ich jetzt zu Inge Brück, die ja so als Jazzsängerin begann, dann auch als Schauspielerin tätig war und später vor allem christliche Lieder gesungen hat. Sie wird im November dann noch zu hören sein, in Klasse Kultur für Oldenburg, und heute nun noch mit einem Lied. Zum Schluss kommt eine ganz bekannte Weise, die eigentlich zu Beginn kommen müsste, aber da wir ohnehin Abend haben, passt es weder zu Beginn noch zum Schluss, aber ich höre damit einfach mal auf. Eine schöne Weise, es ist ja im Original auch ein irisches Lied, Morning Has Broken, unter diesem Titel kennen wir es, und es gibt eine Fassung eben auch mit Inge Brück, die voriges Jahr am 8. September gestorben ist. Und hinzufügen möchte ich noch, in jüdischer Tradition passt dieses Lied sicherlich schon am Abend, weil ja nach der Nacht ein neuer Morgen erwartet wird, und so kann man dieses Lied schon im Vertrauen, dass es wieder einen neuen Morgen gibt, am Abend singen. Ja, damit geht der heutige Rückblick auf verstorbene KünstlerInnen zu Ende. Es gibt im November wieder einen Rückblick auf weitere Komponisten und MusikerInnen, die gestorben sind. Dann kommen wir auch nochmal zu Roberta Alexander und auch zu dem Flötisten Peter Lukas Graf, dem Sänger Hans-Erich Halberstadt, um nur einige zu nennen. Da kommen wir natürlich dann damit auch in das Jahr 2026. Damit verabschiede ich mich bei Ihnen für heute. In 2 Wochen gibt es eine neue Ausgabe von Klasse Kultur für Oldenburg. Die heutige können Sie am nun folgenden Sonntag um 11 Uhr noch einmal hören. Haben Sie eine gute Zeit. Bis zum nächsten Mal. Ihr Ralf Eismann.

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Und am Mikrofon wie immer Thorsten Folge, der begrüßt euch zu einer neuen Ausgabe von Wortart, der Sendung für Wort- und Sprachgewaltiges. Und heute mache ich meinem Namen, meinem Titel alle Ehre, Wort- und Sprachgewaltiges. Denn heute stehen nur Bücher im Mittelpunkt der Sendung, aber Bücher aus ganz unterschiedlichen Genres. Also wer gerne liest und mal wieder einige Tipps benötigt, was man sich demnächst ins Regal stellen kann, der sollte jetzt dranbleiben bei einer neuen Ausgabe von Wortart, der Sendung für Wort und Sprachgewaltiges.

Toni Tilatimut ist bereits mit dem O. Henry und einem Whiting Award ausgezeichnet worden und wurde vom New Yorker als einer der herausragenden Schriftsteller seiner Generation betitelt. Der 42-Jährige wird vor allem für seine ganz besondere Prosa von der Kritik gefeiert, aber auch von Fans. Besonders sein Werk Fiasco hat durchaus für Furore gesorgt, weil er in diesem Werk in urkomischer, schräger und gleichermaßen intelligenter und auch etwas böser Art und Weise über Millennials und ihre Eigenheiten schreibt. Etwa über eine Frau, die dank zahlreicher One-Night-Stands sehr selbstzerstörerisch unterwegs ist, denn die große Liebe oder eine echte Beziehung scheint sie genau dabei eben nicht zu finden oder das möglicherweise sogar zu erschweren. Oder da ist der schwule Thai-Amerikaner mit einem extrem nischigen Fetisch. Der Autor zeigt ein buntes Kaleidoskop von Menschen und ihren Handlungen, Neigungen, Wünschen, Träumen und teilweise relativ derben Fantasien in allen denkbaren Formen und gräbt die Zwänge und Miseren unserer Gegenwart aus. Ein Journalist schrieb über das Buch, es sei ein Kick für die Perversen unter uns und Tilatimut sei einer der begabtesten Schriftsteller der Gegenwart. Und ein anderer Kritiker nannte den Autor einen Wahnsinnigen, einen Perversen und gleichermaßen ein eiskaltes Genie. Das aktuelle Buch Fiasco, dieses eiskalten Genies Toni Tilatimut, ist gerade bei DTV herausgekommen. Anne Sverdrup-Thygesen hat den Roman Der Einsiedlersommer geschrieben, das zwei Frauen, zwei Generationen und die heilsame Kraft von Freundschaft und Natur zum Thema hat. Nach einem schmerzhaften Verlust zieht sich Eva Wist aus Oslo in ein Dorf in Vestfold zurück, um den als ausgestorben geltenden Eremitenkäfer zu suchen. Dort begegnet die 33-jährige Biologin ihrer neuen Nachbarin, der exzentrischen Olga. Die 76-Jährige lebt als Einsiedlerin inmitten des uralten Eichenwaldes. Auf ihrem Grundstück soll ein Steinbruch entstehen. Das Projekt verspricht Arbeitsplätze und eine Zukunft für die Region, doch Olga will das unbedingt verhindern. Für sie ist der Wald lebendige Erinnerung und der Schlüssel zu einem Familiengeheimnis, das sie endlich aufklären will. Während Eva die Artenvielfalt erkundet und mit Olga Freundschaft schließt, findet sie Schritt für Schritt aus der Trauer und ringt um die Frage, was eigentlich bewahrt werden muss im Leben wie in der Natur. Niemand schreibt über die Natur so wie Anne Sverdrup-Thygesen, schreibt Bestseller-Autorin Maja Lunde. Und tatsächlich ist es ein richtig schöner Roman, eigentlich nicht nur über die Natur, sondern über das Leben und darüber, was uns wichtig ist oder sein kann, vielleicht sein müsste. Herausgekommen ist Der Einsiedlersommer bei DTV. Und schließlich habe ich noch ein Buch für Freunde von Spannungsliteratur vor mir liegen, den Auftakt einer Thriller-Reihe, nämlich einer Thriller-Reihe um die Kriminalkommissarin Sarah Levin und ihren Partner Janus West. Diese ermitteln in Kopenhagen in einem ganz besonderen Fall, denn es wurde eine grausam zugerichtete und hergerichtete Leiche gefunden. Der Körper eines jungen Mannes, der wurde mit Eiskristallen bedeckt und auf seinem Augenlid lag eine Goldmünze. Dazu wurde der Tatort mit dicken Kerzen und sorgsam ausgesuchtem altertümlichen Inventar dekoriert. Alles wirkt, als läge der Tote in einer Art altem Mausoleum. Warum diese Aufbahrung? Der Fall erweist sich als ebenso bizarr wie die eben halt bizarre zur Schaustellung der Leiche. Und bei den Ermittlungen muss die Kriminalkommissarin Sarah tief in die eigene Familienvergangenheit eintauchen und sich dann ihren eigenen dunklen Dämonen stellen. Und der Leser und die Leserin, die folgen der neuen Ermittlerin genau dabei ausgesprochen gerne. Das Buch ist spannend geschrieben und hat einen originellen Plot. Der Auftakt dieser neuen Thriller-Reihe ist in jedem Falle absolut gelungen. Der Prätorianer heißt dieser Thriller von Tobias Buckehave und ist bei DTV herausgekommen.

Dann das zweite Buch, der zweite Thriller, den ich in Händen halte, der stammt von einer Oldenburgerin. Zumindest ist Chris Warnert hier geboren und hat BWL mit juristischem Schwerpunkt studiert, ist dann aber nach Köln gegangen und wohnt mittlerweile mit Familie in Bonn. Chris Warnert hat sich schon einen Namen gemacht mit ihrem ersten Thriller, nämlich dem Thriller 15 Sekunden. Das war das Debüt, das für den Glauser-Preis in der Kategorie Debüt Roman nominiert wurde und daraus wird eine Reihe um den Ermittler Waes Rahimi, der in Hamburg ermittelt, im Hamburger Milieu. Und diese Thriller-Reihe, die so erfolgreich gestartet ist, die geht jetzt mit 4 Minuten Stille in die zweite Runde. Und der zweite Teil verbindet ein sommerliches Festival mit dem Fund einer Toten an einem eisigen Wintertag. Wie das zusammenhängt, möchte ich jetzt natürlich nicht verraten, aber es beginnt auf diesem besagten Festival, wo man von wummernden Bässen spricht, während sich eine Frau verliebt und eine bedrohliche Gestalt in der Menge auftaucht. Parallel dazu nimmt die Geschichte an anderer Stelle Fahrt auf, denn da wird eine nackte Leiche gefunden, die seltsamerweise mit einer dünnen Schneeschicht bedeckt ist. Tja, und dass diese tote Frau, die da gefunden wird, ermordet wurde, das wird schnell klar. Und schnell wird auch klar, dass das ein Killer ist, der sein Werk noch nicht vollendet hat. Also jemand, den man als Serientäter bezeichnen kann. Es geht um, wie es der Klappentext so schön sagt, 2 Leben, ein Geheimnis und darum nicht entkommen zu können. Es ist spannend geschrieben, es zieht den Leser schnell in den Bann und man muss auch den ersten Teil nicht gelesen haben, um der Geschichte

Und weiter geht es mit der Vorstellung von zwei Buchveröffentlichungen, der Fortsetzung einer historischen Krimireihe und mit einem Thriller. Und mit dem starten wir auch. In Das Krähenzimmer von Caroline Frey geht es um Lotta, die in ein schönes Räterhaus irgendwo in den Dünen zurückkehrt. Jenem Ort, der ihr immer ein sicherer Zufluchtsort war. Hier kennt sie sich aus und hier wähnte sie sich eben in Sicherheit und wollte dort den Blick aufs Meer genießen. Aber es ist mittlerweile alles anders, denn nicht nur das Haus ihrer Kindheit wirkt plötzlich fremd auf sie, sondern auch die ganze Gegend und seine Menschen. Diese begegnen Lotta nämlich eher feindselig und abweisend. Und nicht nur das, sie fühlt sich auf Schritt und Tritt beobachtet. Sie hat das Gefühl, nicht alleine zu sein und nie unbeobachtet zu sein. Irgendwas scheint im Haus passiert zu sein. Und selbst dort, also im Haus, fühlt sie sich beobachtet. Und dieses Haus scheint ein Geheimnis zu verbergen. Eine grauenhafte Geschichte.

Und diese Wahrheit gilt es zu lüften. Und das ist nicht ohne Gefahr. Und was die Krähen mit dem Geheimnis zu tun haben, das soll an dieser Stelle natürlich nicht verraten werden. Nur so viel. Der Debüt-Thriller von der Redakteurin, Lektorin und Projektmanagerin Caroline Frey ist wirklich gelungen und macht unbedingt Lust auf mehr. Herausgekommen ist das Krähenzimmer bei Rowohlt Polaris. Mehr gibt es bereits von den Geschichten um Inspektor Leopold von Herzfeld und Totengräber Augustin Rothmeier. Denn mit der Totengräber und der Orden des Teufels liegt bereits der 5. Band in der Reihe von Oliver Pötsch vor. Die Reihe spielt in Wien um 1896. Eine junge Frau wird in einem wohlhabenden Viertel in Wien tot aufgefunden. Der Inspektor ermittelt. Und eben diese Ermittlung führt ihn zu einer Freimaurerloge, deren Mitglieder allesamt aus den höheren oder höchsten Kreisen Wien stammen. Natürlich nimmt Leopold wieder die Hilfe seines Freundes, des Totengräbers Augustin, in Anspruch, denn auf dem Zentralfriedhof ist eine seltsame Grabschändung passiert, die scheinbar mit dem Mord in Zusammenhang steht. Und Leopold holt sich diesmal auch noch andere Hilfe, zum einen von seiner Verlobten Julia Wolf und zum anderen von einem seinerzeit noch unbekannten Psychiater, einem gewissen Sigmund Freud. Die beiden helfen dabei, dem Mörder langsam aber sicher auf die Spur zu kommen. Allerdings bringen sie damit Leos Freund, den Totengräber Augustin, in echte Gefahr. Die Reihe um den Inspektor und den Totengräber ist spannend, vielschichtig, detailgetreu und arbeitet mit vielen historischen Originalverweisen. Hier auch zum Beispiel der Verweis auf Sigmund Freud, der, wie wir wissen, in späteren Jahren große Bekanntheit erreicht hat. Diese Reihe mit den vielen historischen Originalverweisen hat nicht umsonst eine sehr treue Leserschaft. Der Totengräber und der Orden des Teufels von Oliver Pötsch, der 5. Teil in dieser Reihe, ist gerade bei Ullstein herausgekommen.

Dieses Buch wird Sie zu einem besseren Menschen machen, steht auf dem Klappentext zu See You in Golden von Alan Levy. Und das macht natürlich gleich einmal extrem neugierig. Golden ist dabei ein beschaulicher Ort und See You zieht in diesen Ort und gibt den Menschen dort Rätseln auf. Gleich nach seiner Ankunft besucht er nämlich ein kleines Café, in dem 92 Bleistiftzeichnungen, Porträts von Menschen aus Golden ausgestellt sind. Die Porträts sind von einem ortsansässigen Künstler gezeichnet worden. Die Porträts sind eindringlich und offenbaren die Seele der Porträtierten. Theo, der offensichtlich ziemlich wohlhabend ist, kauft nach und nach diese Bilder auf. Aber nicht für sich, denn er will die eindringlichen Zeichnungen den seiner Meinung nach rechtmäßigen Besitzern, also den Porträtierten, zurückgeben. Mit diesen trifft er sich überreicht das Porträt und hört dann die Geschichten, die Geheimnisse der Menschen oder ihre Nöte. Erfährt also vieles über sie. Nur er selbst bleibt ein Rätsel. Und so steht immer wieder die Frage im Raum, wer ist dieser CEO eigentlich wirklich? Woher kommt er und warum ist er in Golden? Im Buch geht es um Freundschaft, um Menschlichkeit, um Sehen und Gesehen werden oder schlicht und ergreifend ums Leben. Ein kluger, wertschätzender, liebenswerter, anrührender Roman, der sowohl von Kritikern als auch von Leserinnen gelobt und gefeiert wurde und wird. Stellvertretend für die vielen positiven Kritiken, die dieser Roman, der Platz 1 der New York Times Bestsellerliste erreichen konnte, sei der folgende erwähnt. Ich wünschte, ich hätte nie einem anderen Buch 5 Sterne gegeben, denn dieses übertrifft sie alle. Herausgekommen ist See You in Golden von Alan Levy bei Piper. Und das zweite Buch ist ein Sachbuch, das sich mit einem gesellschaftlichen und psychologischen Problem beschäftigt, das viele Menschen kennen dürften. Scham. In Wer wir wirklich sind geht es um die Frage, welche Probleme den Gefühlen Schuld oder eben chronische Scham zugrunde liegen. Innere Beschämung, Selbstabwertung oder Selbstsabotage sind Dynamiken, die unser Leben massiv einschränken können und sogar körperliche Symptome hervorrufen können. Sie können die Fähigkeit zu Liebe oder Intimität einschränken und bilden nicht selten die Basis von Angst und Depressionen. Im vorliegenden Buch zeigen Dr. Lawrence Heller und Steven Niederwieser praxisnah und anhand der sogenannten NAM-Methode, wie chronische Scham und Selbstablehnung erkannt, verstanden und auch aufgelöst werden kann. NAM steht dabei für Neuroaffective Relational Models. Die Methode soll helfen, sich als Person selbst zu erleben und wahrzunehmen, und mit dieser Rückbildung sollen die Lebendigkeit, das Selbstvertrauen und die eigene Akzeptanz wachsen. Die Autoren sind Lawrence Heller, er ist Psychologe, Therapeut und Ausbilder, und Steven Konrad Niederwieser, der unterrichtet das NAM-Modell und hat auch an anderen traumatherapeutischen Ansätzen mitgearbeitet und geforscht und ist gefragter Referent auf internationalen Traumakonferenzen. Das Buch Wer wir wirklich sind ist gerade bei Kösel herausgekommen und sehr lesenswert.

Bei Wortart geht's weiter mit drei Romanen, die ich kurz vorstellen möchte. Da ist zunächst einmal der Roman von Annika Decker. Zwei vernünftige Erwachsene, die sich mal nackt gesehen haben, heißt der Roman, der gerade bei DTV herausgekommen ist. Und es geht da zum Beispiel um Nina. Die wird bald 50, ist geschieden und Mutter von zwei Kindern. Ihren gegenwärtigen Zustand beschreibt sie mit leichten Aggressionen, mit Unruhe, aufkommenden Zynismus und mit einem Spannen der Brust. Nicht, dass sie ihrem Ex-Mann die Ehe mit der blutjungen Influencerin und Zwillingsmama missgönnen würde. Ihr sind lediglich einige Details aufgefallen, die auch jetzt noch in ihrem Kopf rumgeistern. Beispielsweise ihre anderthalb Zimmerwohnung im Vergleich zur repräsentativen Villa ihres angeblich doch so bankrotten Ex-Mannes. Doch dann geschieht, was Nina einfach nicht glauben möchte. Sie verliebt sich auch, nämlich in einen 20 Jahre jüngeren Mann, in David. Und das bringt ihre ziemlich fragile Lebenskonstellation ordentlich ins Wanken. Denn jeder hat eine Meinung dazu, inklusive sie selbst. Und schließlich hat sie doch eigentlich das Leben ihres Mannes mit einer jungen Frau so scharf kritisiert und so missgünstig beäugt. Und jetzt verliebt sie sich selbst in einen so viel jüngeren Mann? Aber wenn man glücklich werden will, dann muss man möglicherweise sein Leben manchmal völlig neu aufrollen. Diese besondere Liebesgeschichte ist mit ganz viel Bissigkeit, aber auch mit viel Wärme geschrieben und macht wirklich Spaß. Und die ein oder andere Zuhörerin wird es ja möglicherweise kennen, wie es ist, sich in einen sehr viel jüngeren Mann zu verlieben, der in einer völlig anderen Lebenssituation steckt und wo man plötzlich mit den gängigen Konventionen bricht. Annika Decker hat das Buch Zwei vernünftige Erwachsene, die sich mal nackt gesehen haben, geschrieben. Herausgekommen ist der Roman bei DTV. Und gleich die nächste Dame, Alexandra Blöchel, nämlich, die hat den Roman Diesen

Sommer springen wir geschrieben. Und auch da geht es um eine große Veränderung. Es geht um den Sommer, der alles verändert hat. 5 Jahre stand das Leben der Andersgeschwister ziemlich still. 5 Jahre, seit Polarlichter ihrem Dorf zu sehen waren und ihr Vater seinerzeit plötzlich spurlos verschwand. Seither ist Olive Anders eine Meisterin darin geworden, ihre echten und ihre wahren Gefühle zu verbergen. Am liebsten verbirgt sie sich oder verschanzt sie sich hinter fantastischen Geschichten. Doch dann erfährt sie etwas ziemlich Ungeheuerliches und muss sich entscheiden. Will sie sich nun weiter vor der Realität verstecken und sich in ihre Fantasiewelten flüchten? Oder will sie möglicherweise endlich beginnen zu leben? Mit all dem Schmerz, aber auch all dem Glück, all der Liebe, eben halt all den Dingen, die sie normalerweise umgeben kann oder die normalerweise ein Leben umgibt. Ein Leben voller unbegrenzter Möglichkeiten. Alexandra Blöchel erzählt vom Erwachsenwerden, also ein Coming-of-Age-Roman. Er erzählt die Geschichte ausgesprochen mitreißend, erzählt diese Geschichte vom Verlust eines Elternteils und was das mit einem jungen Menschen machen kann, mit einer großen Frage, nämlich mit der Frage, was passieren muss, damit man endlich dann doch nach so einem Schicksalsschlag zu seinem eigenen Leben findet. Ein tolles Buch ist es geworden, ein toller, ein schöner Roman. Diesen Sommer springen wir. Alexandra Blöchel ist die Autorin und bei Pieper ist das Ganze herausgekommen. Und einen dritten Roman halte ich noch in Händen und auch hier ist wieder eine Frau, die Autorin, Tanja Kokoska nämlich. Die hat den Roman Guten Morgen, schönes Wetter heute geschrieben. Und dieser Roman, so verspricht es der Klappentext, lässt einen wieder an das Gute im Menschen glauben. Und das ist nicht zu hoch gehängt. Das ist wirklich ein Roman, der zeigt, zu was der Mensch eigentlich fähig ist und wie gut wir doch alle zusammenleben könnten, wenn wir es nur ein bisschen mehr versuchen würden. Im Mittelpunkt steht Ina, die sich durchaus gerne mal verliebt, aber das Glück ist meist nie von ganz so langer Dauer. Aber jedes Mal sagt sie sich, und ich glaube, das kennen auch die ein oder anderen Zuhörerinnen und Zuhörer, diesmal wird's aber alles ganz, ganz anders. Wenn man da nicht dran glauben würde, dann dürfte man sich möglicherweise ja auch gar nicht verlieben. Aber wie gesagt, es geht oftmals dann schief und funktioniert nicht so, wie Ina sich das eigentlich gedacht hätte. Ina arbeitet in einem Tattoo-Studio und wohnt mit ihrem Sohn Henry in einer Siedlung am Kastanienbaum, um ganz genau zu sein, irgendwo inmitten einer großen Stadt. Und dort gibt es viele Leute, die genau wie Ina immer noch auf der Suche nach dem Glück sind. Genauer gesagt 1583. Sie leben in dieser Siedlung nah beieinander und bleiben doch alle irgendwie alleine. Da ist zum Beispiel Herr Bello, der am liebsten im Faltenrock tanzt. Da ist Sami, der davon träumt, eine Ente zu streicheln. Und Frau Aslan, die Gedichte in Pralinenschachteln versteckt. Sie alle eint die Sehnsucht nach Glück und Verbundenheit. Eines Tages macht Baggerfahrer Paco eine schicksalhafte Entdeckung. Eine Weltkriegsbombe liegt unter der Erde. Er entdeckt sie. Daraufhin geschieht in der Siedlung etwas Wundersames. Die Menschen, die sich sonst so fremd waren und die so für sich alleine ihr Leben gelebt haben, die kommen sich plötzlich näher und viel näher, als es eigentlich möglich schien. Und dann begegnet Ina wieder einem ganz besonderen Mann. Und diesmal soll es doch wirklich etwas ganz anderes werden. Florian Valencius ist ein Literaturnerd und hat einen gleichnamigen Kanal, der Literaturnerd. Und er hat diesen Roman gelesen und gerät richtig ins Schwärmen. Er schreibt über diesen Roman: Wenn Sie dieses Buch beendet haben, wird Ihre Welt eine bessere sein. Ich verspreche es.
So weit will ich mich jetzt nicht aus dem Fenster hängen und es Florian Valerius gleich tun und ihnen versprechen, dass sich ihr Leben verändern wird. Aber möglicherweise wird sich beim ein oder anderen der Blick aufs Leben ein kleines bisschen verändern. Und vielleicht fängt man wieder an das Gute im Menschen zu glauben. Ein richtig schöner Roman ist Tanja Kukoska mit Guten Morgen, schönes Wetter heute gelungen. Herausgekommen ist dieser Roman bei DTV.

Und ich habe noch die Kurzvorstellung eines aktuellen Thrillers und da schiebe ich mal ein Zitat vorweg. Ich hebe den Zettel auf und entfalte ihn. Die Worte schlagen mir ins Gesicht wie eine Ohrfeige. Das Papier flattert in meiner Hand. Ich starre fassungslos auf die Nachricht. Die Worte sind von Hand geschrieben, mit schwarzer Tinte in eckigen Druckbuchstaben aufs Papier geworfen. Er lügt. Tja, und so heißt auch der Thriller, der vor mir liegt, der Thriller von Rebecca Taylor McKay. Im Untertitel heißt es dann noch, doch es ist der Sommer der Wahrheit. Ja, und um welche Wahrheiten es da geht, das erzählt eben die Geschichte um ein Paar, nämlich um Clara Carmichael und ihr Mann Spencer. Die sind unterwegs an der Amalfiküste. Wer schon mal da gewesen ist, der wird sofort diese beeindruckende Kulisse vorm geistigen Auge haben, wo es an der einen Seite steil nach oben den Berg herauf geht und wo es an der anderen Seite steil bergab geht und man aufs türkisfarbene Meer blickt. Diese wunderbare, berühmte Küstenstraße nach Positano und nur eine niedrige Mauer trennen die beiden, die da langfahren, nämlich Clara und Spencer vom türkisfarbenen Meer, was nur wenige hundert Meter tiefer liegt, also unterhalb der Straße. Wie gesagt, diese aufregende Kulisse, die hat man gleich vorm geistigen Auge. Es sind die Flitterwochen, die beiden dort verbringen und Spencer, der Mann, ist reich, charmant und kümmert sich rührend um seine, gerade mal 22-jährige Frau. Aber kurz nach der Ankunft im ehrwürdigen Palazzo Rosso, der einen spektakulären Blick bietet auf das Meer, da merkt die zurückhaltende Clara, dass irgendwas nicht so wirklich stimmt. Ihr Mann wirkt sehr angespannt, viel angespannter als sonst. Und warum spricht er plötzlich dann vielmehr seine Heimatsprache, also Italienisch? Ja, und Clara beginnt irgendwie so ein bisschen zu zweifeln und diese Zweifel, die werden immer größer. Vor allen Dingen, nachdem ihr jemand den ganz eingangs zitierten Zettel in die Hand gedrückt hat. Vor allen Dingen die Worte, er lügt, gehen ihr natürlich nicht aus dem Kopf. Spencer scheint irgendwas zu verbergen. Aber Clara selbst hat auch etwas zu verbergen und nicht nur sie, denn da gibt es auch noch zwei andere Menschen, die sie kennenlernen und die ebenfalls etwas zu verbergen haben, nämlich die selbstbewusste Vivian und der lebenslustige Fred. Dieses Paar hat ebenfalls etwas, was sie ihren neuen Freunden verschweigen. Da gibt es also einerseits diese ganz wunderbare Urlaubsidylle, die aber getrübt wird, weil alle handelnden Akteure ganz offensichtlich nicht vollumfänglich die Wahrheit sagen oder vielleicht ein dunkles Geheimnis mit sich herumtragen. Ein Geheimnis, was so dunkel ist wie der Tod, wie es sich für einen echten Thriller auch gehört. Und dieser Sommer der Geheimnisse birgt eben auch einige möglicherweise unangenehme Wahrheiten, die ans Tageslicht kommen. Er lügt von Rebecca Taylor McKay ist spannend geschrieben und ausgesprochen fesselnd und erzählt eine tolle, spannende Geschichte, die vor beeindruckender Kulisse spielt. Für mich als jemand, der schon mal vor Ort, also an der Amalfiküste gewesen ist, hat das natürlich gleich doppelten Wert gehabt, dieses Buch zu lesen, aufgrund der Spannung, aber auch aufgrund dessen, weil Erinnerungen an diese beeindruckende Landschaft der Amalfiküste vor meinem geistigen Auge entstanden sind. Herausgekommen ist das Buch bei Rowohlt Polaris.

Tja, damit sind wir schon fast wieder am Ende der heutigen Wortart-Ausgabe und ich habe gesehen, es reicht noch so gerade die Zeit, vielleicht einen ganz kurzen Buchtipp noch an den Start zu bringen. Vielleicht plant der ein oder andere von euch ja gerade einen Sommerurlaub und ist vielleicht auch auf der Suche nach dem richtigen Hostel. Dann habe ich möglicherweise genau das Richtige für euch, für sogenannte Backpacker. Nämlich John Maas hat das Buch The Vacation geschrieben. Im Untertitel heißt es da Sommer, Sonne, tödliche Geheimnisse. Das sagt eigentlich schon alles, wohin da die Reise geht. Ein richtig fettes Buch ist es geworden. Also für Backpacker, die müssen dann auch tatsächlich ein bisschen Platz im Gepäck noch haben. Es sind über 500 Seiten, die da auf euch warten. Fast 600 Seiten. Das Buch spielt in LA, in Venice Beach. Da gibt es International Hostel. Das liegt direkt an der Strandpromenade, aber sowohl das Hostel als auch die Strandpromenade hat vom Glamour ein wenig eingebüßt und davon ist nicht mehr so richtig viel übrig. Das ist so eine richtige Absteige, in der sich Backpacker aus verschiedenen Nationen treffen und die meisten, die sind nicht nur lustig am Urlaub machen, sondern sie sind im Grunde genommen auf der Flucht vor ihrer Vergangenheit und alle, die dort einkehren, haben im Grunde genommen ein Geheimnis, was sie mit sich rumschleppen. Das eine dunkler, das andere vielleicht nicht ganz so dramatisch. Tommy, den seine eigenen Erinnerungen ebenfalls dahergetrieben haben, der jobbt im Hostel und er kennt die ganzen zwielichtigen Gäste, die dort untergekommen sind. Etwa Savannah, die hat aus gutem Grund einen Revolver unterm Kopfkissen liegen. Oder da gibt es auch den sehr undurchsichtigen Krankenpfleger Eric und Tommy ahnt oder er weiß, dass jedem ziemliche Gefahr droht, der in die Nähe eben dieses Krankenpflegers kommt. Sehr, sehr spannend, sehr vielseitig, sehr viele Charaktere, eine wirklich tolle Geschichte, die John Maas sich da erdacht hat und eben eigentlich genau das richtige Buch, wenn es nicht ein bisschen zu dick ist für Backpacker, die im Sommer auch noch die richtige Lektüre brauchen. The Vacation heißt das Buch, Sommer, Sonne, tödliche Geheimnisse und im Heine Verlag ist es rausgekommen. Ja, und damit geht Wort jetzt wirklich zu Ende. Es ist noch Platz für die abschließende Musik. Ich verabschiede mich einfach an dieser Stelle und muss sagen, heute gab es mal entgegen aller Vorhersagen nichts Filmisches im Angebot. Das wird es beim nächsten Mal aber wieder geben. Im Moment, also heute gab es mal eine Sendung nur mit Büchern, aber das hat dem einen oder anderen dann hoffentlich trotzdem gut gefallen. Also, danke fürs Einschalten, danke fürs Dranbleiben und ich würde mich freuen, wenn ihr beim nächsten Mal wieder einschaltet, wenn es heißt Wortart, die Sendung für Wort und Sprachgewaltiges am Mikrofon war Thorsten Folge. Tschüss und bye bye. 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

0: Sie hören die Radioreise mit Alexander Tauscher. Ich grüße Sie. Diesmal geht es nach Schottland. Wir besuchen Edinburgh. Freuen Sie sich auf die Royal Britannia, auf das einstige Schiff der Queen. Nehmen Sie Platz an der königlichen Festtafel und kommen Sie mit ins Schlafzimmer der Queen. Wir besuchen natürlich auch das Edinburgh Castle und sind live dabei, wenn die Kanone schießt. Whisky darf nicht fehlen. Wir setzen uns ins Whisky-Fass in einer Whisky-Geisterbahn. Und dann erleben wir die größte Party von Edinburgh und eine der besten Silvesterpartys dieser Welt. Hark Money. Also ein volles und tolles Programm heute.
1: Hi, mein Name ist Jane Roy aus Edinburgh und ich bin heute mit Alex Tauscher aus Radio Reise. Ich begrüße Sie herzlich in Edinburgh.
0: Jane führt uns gleich durch Edinburgh. Kommen Sie mit nach Schottland, getreu der schottischen Weisheit. Lass nie deine Füße schneller laufen als deine Schuhe. Bis gleich.

0: Das ist die Radioreise, die Sie zu neuen Horizonten bringt und damit Reiselust wecken soll. Im Studio Alexander Tauscher. Herzlich willkommen hier bei uns in dieser Show. Diesmal geht es nach Schottland. Wir besuchen Edinburgh. All das, was man hier gesehen haben muss, erleben Sie. Und dann feiern Sie mit uns die wohl größte Party des Landes, eine Jahresendparty. Das alles vor der Kulisse von Edinburgh, seit dem 15. Jahrhundert Hauptstadt von Schottland und eine 500.000 Menschen leben inzwischen hier in der zweitgrößten Stadt Schottlands, denn Glasgow ist noch größer als Edinburgh. Edinburgh liegt im Osten Schottlands, nah am Wasser, und wir gehen zu Beginn gleich ans Wasser und starten an dem Ort, der die meisten Besucher nach offiziellen Angaben in Schottland anzieht, nämlich die königliche Yacht von Großbritannien, die Royal Britannia in Leith bei Edinburgh. Dort empfängt uns Jane Roy als unser Guide und dazu die fast passende Hymne Royal Britannia.
1: Welcome to Edinburgh. Wir sind jetzt bei der Royal Yacht Britannia in Edinburgh. Es gab über 80 Yachten in der Vergangenheit ab dem 17. Jahrhundert. Und hier ist die letzte, das ist die Britannia. Die Britannia wurde im 1953 gebaut in John Brown Werfte in Glasgow, ganz bekannt. Aber wir sind glücklich hier in Edinburgh, dass wir diese Yacht haben. Für den König gedacht oder Königin, nur das war so Hauptmethode, dass sie um das Land gefahren sind. Also über das Land war fast unmöglich damals. Das waren die Straßen ganz schlecht und das war die einzige Möglichkeit, um das Land zu fahren.
2: Also was so die Air Force One für den Präsidenten heute ist in den USA, ist das gewesen,
1: ja, so das Transportmittel. Ja, ein bisschen bequemer für den König oder Königin. Und ja, die haben so Städte besucht, zum Beispiel in Edinburgh, ganz bekannt. Im Jahr 1822 war der erste König seit über 170 Jahren, hat Edinburgh und Schottland besucht. Natürlich sind sie immer mit der Yacht gefahren aus London.
2: Und die letzte Yacht, jetzt die Britannia?
1: Sie wurde im 1953 fertig gebaut und von der königlichen Familie benutzt bis 1997. Und dann in diesem Jahr wurde Tony Blair erster Labour Minister seit 18 Jahren gewählt. Und eine seiner ersten Entscheidungen war, diese Yacht von der Königin zu entfernen, zu entnehmen.
2: Warum hat er es gemacht?
1: Ja, das war politisch. Politisch, sie haben gesagt, ja, wir können das nicht mehr leisten, das ist zu teuer, das kommt aus den Steuern von den normalen Menschen. Das war politisch, sozialistisch so. Aber ganz, ja, viele Leute haben das nicht so gern gehabt. Und die Königin selbst hat sehr geweint, als sie das gehört hat.
2: War not amused.
1: Nein. Die Königin hatte das Leben an Bord sehr genossen.
2: Und das ja in einem Königreich an sich, wo man auf Tradition sehr viel Wert legt.
1: Ja. Und auch der Britannia ist mehrmals um die Welt gefahren und war so ein Botschafter für United Kingdom. Überall, wo Britannia war, hat die Königin oder Prinz Charles ein Dinner gehabt für viele wichtige Leute, wurden an Bord eingeladen. Das haben wir nicht mehr. Ja, schade.
2: Nur noch Museumsschiff seitdem.
1: Das ist ein Museumsschiff, ja. Aber ganz viel ist so geblieben wie früher. So 95%, was wir heute sehen, war so auf Britannia. Nur ganz wenige, ganz wertvolle Objekte sind entfernt.
2: Und wird auch nie wieder in See stechen?
1: Ich glaube nicht, nein. Und die Königin, also die Queen Elizabeth, ist niemals wieder an Bord gewesen.
2: Aus Verärgerung.
1: Ja, so Sarah, Tochter von Prinzessin Anne, hatte Hochzeitsfeier hier gehabt. Die Königin war doch in Edinburgh zur Hochzeit in der Kirche, aber wollte nicht an Bord.

0: Über 200 Leute waren an Bord im Dienst.
1: Und die waren ständig im Dienst, egal ob die Britannia in See war oder ob sie an Land war?
0: Ja, die waren immer im Dienst. Ich glaube, deswegen war es so teuer. Rule Britannia, die Wörter waren von einem Schotten. Die Musik selbst, Arn, also Britannia. Der Britannia war das römische Wort für Großbritannien schon. Das Schiff hat keinen Namen drauf. Das einzige Schiff auf der ganzen Welt, wo kein Name drauf steht. Man sieht nirgendwo Britannia. Und diese Linie aus Gold, das ist echt Gold.
1: Das ist immer so gewesen, dass das Schiff nie bezeichnet war.
0: Man hat das erkannt von der königlichen Fahne. Früher, als die Queen an Bord war, war die Fahne ein bisschen anders. Royal Standard. Davon hat man dieses Schiff erkannt.
1: Es sieht aber recht schlicht aus. Also es sieht nicht nach großem Luxus aus, von weitem zumindest.
0: Ja, da stehen an Bord ein paar Überraschungen, würde ich sagen, ja. Sie werden überrascht sein.
1: Also nicht wie auf einem Luxuskreuzfahrtschiff.
0: Nein. Wir stehen an der Mündung von Forth, Landteil 5 gegenüber. Als Forth kommt aus Stirling, also in der Nähe von Stirling wird der Fluss immer breiter. Es fließt in die Nordsee, in dieser Richtung. Dann kommt man Dunbar und dann ist Nordsee.
2: Dort hinaus in die Nordsee fuhr die Britannia unzählige Male, die 83. königliche Yacht von Großbritannien, die letzte, wie wir eben hörten. Diese königliche Tradition war dem Staat zu teuer geworden. Dazu passt diese schottische Weisheit: Der Großvater kauft, der Vater baut, der Sohn verkauft, der Enkel geht betteln. Weitere Weisheiten aus Schottland am Ende jeder Etappe unserer heutigen Edinburgh-Reise. Hier ist Rias, eine Reise im alten Schottland. Alexander Tauscher unterwegs in Edinburgh für die Radioreise. Grüße Sie. Vor den Toren der Stadt liegt die Royal Britannia, ein markantes maritimes Transportmittel für die erlauchten Herrschaften der britischen Königsfamilie. Die Royal Britannia fuhr auf die Weltmeere und war mehr als 40 Jahre lang ein exklusiver Gast in den Häfen der ganzen Welt. Prinz Charles und seine damals frisch vermählte Gattin Lady Diana, sie machten mit diesem Schiff ihre Hochzeitsreise. Nun ist dieses Schiff Geschichte und wir laufen mit Jane Roy ein paar Meter durch diese historischen Gänge, Zimmer und Säle.
0: Wir sehen über so eine kleine Wand hier aus Holz. Das verhindert, dass die Röcke von den Damen nicht hochfliegen mit dem Wind. Das ist für die Bescheidenheit, ja? Damit die Röcke nicht hochfliegen. Weil man merkt, sogar heute ist der Wind ziemlich stark.
1: Wahnsinn, ja. Und auch die Röcke der Dudelsackspieler wahrscheinlich.
0: Ja, genau. Und die sind ein bisschen schwerer, aber für die feinen Damen mit ihren Seidenröcken war immer ein Problem.

0: Der Rolls Royce der Queen wurde also, wenn sie an Land gingen, mit dem Kran hier rausgehoben.
1: Ja, genau. Und man sieht, das ist nicht sehr viel Platz. Das ist sehr genau. Mit einem Corgi sitzt hinten jetzt.
0: War das damals immer ihr Plüschhund, den sie hier dabei hatte, die Queen?
1: Corgi sind Lieblingshunde von der Königin gewesen, immer. Die Glocke sieht man hier mit Her Majesty's Yacht Britannia, E2R. Und darüber ist ein Löwe und ein Horn, das ist Wappen von Großbritannien. Löwe steht für England und ein Horn für Schottland. Und hier sieht man auch das schöne Binnacle. Das ist ein Kompass, also man kann an Bord immer sehen, in welche Richtung man fährt. Und da hinten ist der Bar, Gin and Tonic.
0: Ihr Lieblingsgetränk.
1: Ja, von der Queen bin ich nicht sicher. Ich glaube, sie trinkt nicht viel, aber die Königin Mutter hat Gin and Tonic sehr
0: gut. Die hat immer so viel getrunken, ist deswegen so alt geworden, heißt es.
1: Ja. Wie Sie sehen hier, die Schlafzimmer sind nicht sehr groß. Und das Bett von der Königin, hier sieht man, ganz enges Bett.
0: Sehr, sehr eng. Also sehr würde heute eng. Manchmal also, Passagier sich beschweren bei der Reederei.
1: Ja. ja, das ist vielleicht nicht mal 90 Zentimeter breit. So, Prinz Philipp ist ein sehr großer Mann. Wie er reingepasst hat, dann weiß ich gar nicht. Und ein Radio hat in jedem Zimmer, damit sie sofort mit dem Kapitän sprechen könnte oder mit jemandem an Bord so vom Personal. Die haben immer Verbindungen gehabt. Sieht ein bisschen altmodisch jetzt aus.
0: So ein Radio mit einer Wählscheibe davor.
1: Ja, ja, ganz altmodisch. Also 1953. So, hier waren Charles und Diana in diesem Bett, als sie ein Honeymoon gehabt. 1981 war das. Das ist das einzige Doppelbett an Bord.
0: Queen hat immer im Einzelbett geschlafen.
1: Einzelbett, ja. Das Zimmer hier ist Offizierquartier, also ziemlich bequem. Und auch mit dem Bar natürlich konnten sie auch abends, wenn sie ein bisschen Zeit haben, hier relaxen und etwas trinken.
0: Die Queen hat in der Zeit eher Brettspiele gespielt, Scrabble zum Beispiel.
1: Ja, ja, Spielen haben sie sehr viele gemacht an Bord. Deckspielen und hier im Zimmer, im Bar und zum Beispiel, Spielen waren sehr wichtig.
0: Klar, es gab ja kein Internet, kein Fernsehen wahrscheinlich auch.
1: Und Sie sehen auch eine kleine Affe in der Vitrine. Die hatten auch ein Spiel, dass diese Affe wurde immer wieder neu versteckt. Und die Leute mussten entdecken, wo die Affe ist.
2: Me don't want no monkey to stop my show. Me don't want no monkey to bring me down.
1: So, hier ist das Wohnzimmer mit einem Klavier und hier nach dem Abendessen hat die Familie hier sich entzogen und ein bisschen relaxed mit Musik oder ein Spiel, ein Jigsaw, ein Puzzle und so weiter.
0: Da sind hier auch so kleine Etagieren auf den Tischen mit Süßigkeiten nochmal, also wenn man zum Abendessen bei der Queen das Essen nicht bekommen hat.
1: Oh ja, nein, natürlich hat man hier an Bord nie verhungert, natürlich nicht.
0: Gibt es ja diesen Afternoon Tea und den High Tea?
1: High Tea ist, wenn man so ab 6 Uhr eine Mischung von Fish and Chips und dann nachher Scones oder Brot und Konfitüre. Das ist High Tea. Was wir Afternoon Tea nennen, das ist diese bekannte britische Art mit den verschiedenen Teller aufeinander, mit kleinen Süßigkeiten, Kekse, kleine Torten und Scones. Das ist Afternoon Tea.
0: Und was man dann abends nach dem Hauptessen zu sich nimmt, was ist es dann? Pralinen?
1: Pralinen oder kleine Petit Four, soweit. Oder Pfefferminze, so Minze mit Schokolade überzogen. Ja.
0: Minze mit Schokolade. Könnte die Schokolade sein, die man vor allem nach 8 Uhr abends essen sollte. Sie haben es gehört, die Queen hat abends nicht viel gegessen. Vielleicht hielt sie sich ja an die schottische Weisheit: leichte Abendmahlzeit, lange Lebenszeit. Sie sind mitten in einer Radioreise nach Edinburgh. Alexander Tauscher ist hier und bringt Sie sicher durch den Linksverkehr. Im Linksverkehr setze ich mich nicht so gern ans Steuer, deswegen nahmen wir mit unserem Guide Jane Roy ein Taxi von der Royal Britannia bis ins Zentrum von Edinburgh. Und britische Taxis sind ja auch was ganz Besonderes, ein besonderes Erlebnis, denke ich. Man sitzt hinten mit einer Glaswand abgetrennt vom Fahrer und der Fahrer spricht durchs Mikrofon zu einem. Sehr, sehr vornehm ist das. Wir fuhren direkt bis zum Edinburgh Castle durch die Princess Street und die Royal Mile, also britischer geht's nicht in Edinburgh. Wir fuhren durch eine Stadt, die Theodor Fontane einmal als Athen des Nordens bezeichnete. Was er damit meinte, hätte er etwas besser erklären sollen. Edinburgh, wahrscheinlich genannt nach einem König namens Clydno Aidan. Es könnte aber auch von einer gälischen Bezeichnung kommen, die Festung am Hügelhang bedeutet. Und rund um diese große Festung hat sich eben die Stadt Edinburgh erbaut. Es ist eine Stadt, die Sir Walter Scott einmal My Own Romantic Town nannte.
1: unterwegs haben wir auch den kleinen Greyfriars Bobby gesehen. Das war ein kleiner Hund aus dem 19. Jahrhundert. Und er ist sehr bekannt geworden, weil er sehr treu war. Sein Besitzer ist gestorben und der kleine Bobby, ein Skye Terrier, hat 14 Jahre lang auf seinem Grab gesessen und er wurde dabei sehr bekannt und eine Geschichte wurde davon geschrieben und Walt Disney hat mindestens auch 2 Filme von dieser Geschichte gedreht. So, das war der Greyfriars Bobby. Es gibt eine kleine Statue von dem Bobby und das ist von unseren Besuchern sehr, sehr beliebt.
0: Jeder versucht, die Nase anzufassen.
1: Ja.
0: Versucht, die

0: Wir stehen jetzt oben auf der Burg von Edinburgh, wichtigste Burg in Schottland. Und von hier oben haben wir einen herrlichen Blick über die ganze Stadt Nord- und Südseite. Nordseite sehen wir den Fluss Forth und die Neustadt steht vor uns da unten. Die Neustadt aus dem Jahr angefangen 1766 und Südseite sieht man eine Kette von Hügeln, das sind die Pentland Hills. Und ganz links sieht man weiße Streifen, das ist ein Skigebiet. Das sind Bürsten, Matten aus Bürste. Man kann das ganze Jahr lang hier Ski fahren. Das größte künstliche Skianlage in Europa.
1: Also man macht sich nicht die Mühe, bei dem Wetter hier künstliche Beschneiungsanlagen aufzubauen, man macht es gleich mit Matten.
0: Wir haben nur die Matten. Also über 50 Jahren haben wir diese Skianlage gehabt hier südlich von Edinburgh.
1: Ist Skifahren beliebt bei den Schotten oder eher
0: doch,
1: nur was
0: ja, wir haben
1: kennen?
0: 5 Skigebiete in Schottland, also viele Schotten können gut Skifahren eigentlich.
1: Richtigen Schnee gibt es dann erst in den höheren Highlands?
0: Manchmal hier auch, aber das ist ziemlich ungewöhnlich.

0: Princess Street sind wir auch eben durchgefahren, auch das Herz der Stadt, Princess Street.
1: Ja, Princess Street ist die Einkaufsstraße, Haupteinkaufsstraße der Stadt. Und hier werden ganz viele Leute zusammen, um das Neujahr zu feiern. So Hogmanay sagt man in Schottland, Hogmanay.
0: Hogmanay. Das begann ja schon mit der Torchlight Procession. Ah, das ist eine Geschichte.
1: Ja, so diese Prozession mit dem Fackeln. Die Leute laufen mit den Fackeln bis auf Carlton Hill. Und am Carlton Hill wird eine Replika von einem Wikinger-Schiff niedergebrannt. Das ist etwas, ein Fest aus den Shetland-Inseln herübergebracht.
0: Und was soll das symbolisieren, dieser Fackelzug, Torchlight?
1: Ja, das ist eine Tradition aus den Nordinseln von Schottland. So Halb-Wikinger-Festival ist das.
0: Also man erinnert, wo man herkommt.
1: Ja.
0: Und die dran teilnehmen, sind nicht sehr gläubig. Das macht man einfach aus Tradition.
1: Das Schiff zu brennen, das ist vielleicht das Ende des alten Jahres und es kommt das neue Jahr. Vielleicht ein neuer Anfang.

0: In Schottland feiern wir viel lieber Neujahr oder Silvester oder wie wir sagen, Hogmanay, als Weihnachten. Bis zu den 50er Jahren war Weihnachten wirklich kein Ferientage hier in Schottland.
1: Warum? Das ist ja ein christliches Fest.
0: Ja, aber wir waren sehr protestantisch und wir waren so gegen diese Festivals ein bisschen misstrauisch. Dass man zu viel gefeiert hat, waren wir misstrauisch. Ja, die Leute haben das ziemlich ernst genommen. Also ich weiß, als meine Mutter in der Schule war, war am 25. Dezember war kein Ferientag. Die Leute gingen in die Arbeit wie normal bis Mittag und nur Nachmittag waren sie zu Hause.
1: Und dann wurde mehr Silvester gefeiert.
0: Ja, aber dafür haben wir nicht nur einen Tag zum Silvester, sondern zwei nehmen wir als Urlaub. Wir feiern am 1. und 2. Januar.
1: Ach so.
0: Das sind offizielle Ferientage.
1: Weil auch am 1. abends laufen die Partys weiter?
0: Ja, ja, also am 1. Januar ist niemand fit, etwas zu machen. Wir brauchen zwei Tage, uns wieder zu holen.
1: Den Alkoholpegel zu senken.
0: Ja, ja, ich glaube, ein bisschen wird getrunken. Ja, aber lustig ist es.
2: Lustig ist es meistens, wenn die Briten feiern. Wir stürzen uns gleich in die Feierlichkeiten. Hogmanay, die größte Party der Stadt. Und davor diese schottische Weisheit. Ein kommender Tag scheint länger zu sein als ein vergangenes Jahr. Hier ist die Sendung aus der Anstalt des guten Geschmacks. Die Radioreise mit Alexander Tauscher grüße Sie. Heute unterwegs in Edinburgh, auch als ein Tipp, wenn Sie mal etwas Besonderes zu Silvester erleben wollen. Etwas Unvergessliches. Hogmanay, eine der bekanntesten Feiern auf der ganzen Welt. Ein riesiges Spektakel. Wir starten nun zu dieser größten Party des Jahres, Hogmanay, die immer am 30. Dezember, also dem Vorabend des Silvester, mit einer großen Prozession beginnt. Hunderttausende ziehen mit Fackeln durch die Innenstadt von Edinburgh. Startpunkt ist der Parlamentsplatz, so um kurz vor 19 Uhr etwa. Die Stadt, sie leuchtet aber. Vor allem leuchten die hunderttausenden Fackeln. Ich hörte Sprachen aus aller Welt und auch deutsche Gäste.
3: Das ist die Torchlight Procession. Ja, da macht man halt Fackeln an und die Leute laufen halt dann hier mit. Und ganz vorne laufen halt

0: solche als Wikinger verkleidete Leute rum und die spielen dann noch schottische Musik. Und
1: auf was geht es zurück, diese Prozession? Hat das einen Ursprung?
0: Weiß ich leider auch nicht. Hat irgendwas mit dem Jahresende zu tun, aber so genau wissen wir das auch nicht. Also sie laufen jetzt hier durch und dann laufen die zur Princess Street, der Hauptstraße. Und dann laufen die so einen Hügel hoch und dann ist noch so ein finales Abschlusskonzert. Also mit dieser Band, die vorne mitläuft, genau mit den Fackeln. Da kommt wahrscheinlich noch ein Feuerwerk oder so irgendwas.
1: Und du bist jetzt extra wegen des Silvesterfeierns hergekommen?
0: Genau. Es soll nämlich besonders schön hier sein mit Ogmanay-Fest, ja, mit diesen 3 Tagen.
1: Und was macht ihr in den nächsten Tagen hier noch?
0: Also morgen schauen wir uns halt die alte Stadt noch an und abends gibt es hier ab 9 jede Stunde gibt's ein Feuerwerk und ein paar Konzerte werden hier noch gespielt.
1: Das heißt hier Edinburghs, also Silvesterabend ist einer der besten, irgendwie Top 10
0: genau,
1: weltweit.
0: Genau, ja, also viele kommen ja auch aus Amerika und Kanada, um sich das hier anzuschauen, also ist schon sehr berühmt hier, das Edinburgh Silvester.
2: Feiern!
0: Party! Das erste Mal Schottland für uns.
2: Also wir haben heute eine wunderbare Städtetour gemacht. Erleben tut man viel. Schottland ist ja recht facettenreich. Und ansonsten wollen wir einfach hier mit Freunden ins neue Jahr reinstarten.
1: Habt ihr euch bewusst Edinburgh ausgewählt?
2: Ja, hatten uns bewusst Edinburgh ausgewählt, oder? War
3: das
2: so?
3: Besonders du.
2: Genau, ja, genau.
1: Warum?
2: Ja, weil man hat ja schon viel drüber gelesen und mitbekommen, dass das hier ein gutes Event ist oder das Event überhaupt für Silvester.
1: Und ihr habt jetzt auch so eine Fackel genommen für diese Torchlight Procession?
2: Nee, leider weiß ich jetzt nichts drüber. Wir schreiben hier Integration ganz groß.
4: Wir haben hier ein Auslandssemester gemacht und sind jetzt für Silvester noch einmal hergeflogen und sind jetzt zum ersten Mal bei der Ogmanay-Feier.
1: Was habt ihr darüber gehört schon?
4: Eigentlich bisher nur Gutes. Also alle, mit denen ich gesprochen habe, sind begeistert.
5: Ich habe auch nur große Töne davon gehört, deswegen haben wir gedacht, das können wir uns nicht entgehen lassen.
1: Das ist ja hier gerade diese Torchlight Procession. Was weißt du darüber? Was hat das für einen Hintergrund?
5: Den Hintergrund kenne ich nicht, aber ich habe gehört, dass es eins der schönsten Spektakel hier sein soll, vor allem für Ogmanay. Einfach weil dieser Feuerfluss durch die Altstadt und mit den ganzen Dudelsäcken, das soll schon echt sehr schön sein.
1: Wie feiert ihr noch Silvester die nächsten Tage? Was steht noch an?
6: Morgen gehen wir erstmal essen bei Jamie Oliver und dann gehen wir zum Carlton Hill auch und dann gehen wir ins Why Not.
1: Und wie werdet ihr denn den Countdown feiern?
6: Auf dem Carlton Hill. Das ist so ein Berg.
5: Von da hat man den besten Überblick über die Altstadt, komplett über die Innenstadt. Und
4: da sieht man eigentlich alles Wichtige. Also man sieht ja die Burg, man sieht die Princess Street und dann sieht man das Feuerwerk halt jede Stunde.
1: Es heißt ja, dass Silvester in Edinburgh sei unter den Top 10, also weltweit der besten Events.
4: Glaube ich. Ich habe bisher Silvester immer nur in meiner Heimatstadt Hamburg gefeiert. Deswegen ist es mal ganz spannend, Silvester woanders zu erleben. Und ich glaube, es ist ein ganz guter Spot, um hier zu sein, um Silvester zu verbringen.
1: Und mit den Schotten, ihr habt jetzt schon hier gelebt ein paar Monate. Wie kommt ihr so aus mit den Schotten?
4: Ist es ein sehr nettes Völkchen. Eigentlich auch nur begeistert. Also nur nette Leute kennengelernt, sehr offenes Volk. Ab und zu ein bisschen schwierig zu verstehen mit dem Akzent, aber das hat dann auch nach anfänglichen Schwierigkeiten ganz gut geklappt.
1: Da muss man sich dran gewöhnen, das ist nicht das klare Oxford-Englische.
4: Ja, das stimmt. Aber es wird besser mit der Zeit. Also eigentlich klappt das jetzt ganz gut.
1: Aber sie sind nicht verschlossener, die Schotten, als die Engländer?
4: Nee, finde ich nicht.
5: Eher offen?
4: Ja, ich fand es auch eher offen, naja.
2: Also was man sagen muss, es ist wirklich sehr gastfreundlich hier, die ganzen Leute. Wir waren gestern im Pub und dann haben sogar einfach irgendwelche Schotten, haben uns dann sich mit uns unterhalten und wirklich angestoßen. Also wirklich ganz anders als in Deutschland, die Gastfreundlichkeit hier. Also da trinkt man einfach zusammen, egal welches Alter, friedlich, wunderbar, echt super.
1: Man könnte denken, die Schotten sind etwas eigensinnig und abgeschirmt, ist nicht so.
2: Nö, eigentlich nicht. Also sind eigentlich da recht weltoffen, oder?
7: Ja, die haben uns halt auch fast über den Haufen gefahren und danach die Zunge rausgestreckt.
2: Ja, wir hatten sogar einen, mit dem haben wir dort kennengelernt, der war echt so cool, der war Mitte 50, ist dann gegangen, hat sich verabschiedet und hat uns dann einfach echt noch 20 Pfund gegeben, hat gesagt, da holt euch noch eine Runde und so. Also wirklich sehr nett.
1: Ihr habt doch gut getrunken in solchen Pubs, ist es so die Stimmung, wie man sich's vorstellt? So?
2: Ja, schon, ja, also schon. Pub mit Live-Musik ist super.
8: Okay, Torchies, rief der Polizeibeamte, der immer wieder die Massen auf die Spur bringen musste. Hunderttausende sicher, die an diesem Abend durch die Altstadt von Edinburgh zogen, zum Carney Hall, von wo aus später mehrere Feuerwerke gezündet wurden. Nicht die einzigen zu diesen Feiern. Und wir feiern gleich weiter, getreu dem schottischen Sprichwort, wer alle Tage feiert, fragt nicht nach dem Sonntag. Wie immer an dieser Stelle, auf Weiterhören. Richtig. Richtet auf eure Lauscher, denn hier spricht der Tauscher. Der Alexander grüßt Sie alle miteinander und wünscht auf diese Weise eine schöne Radioreise. Sie erleben heute allerhand auf unserer Reise nach Schottland. Wir sind unterwegs in Edinburgh. Nur wenige britische Städte bieten solch eine große Vielfalt an Kultur, Geschichte und Baukunst wie eben die schottische Hauptstadt. Gebaut auf 7 Hügeln, geprägt vom Sandstein. Edinburgh ist sicher zu jeder Jahreszeit eine Reise wert und ganz besonders zum Jahreswechsel, denn kein anderes Land der Welt feiert Silvester mit einer solchen Feier und Leidenschaft, wie es in Schottland der Fall ist. Hogmanay, eine Party, die inzwischen auf der ganzen Welt legendär ist. Die Wurzeln dieser großen Party reichen wohl bis zu den Feierlichkeiten der Wintersonnenwende bei den Wikingern einst zurück. Denn bei den Wikingern, da liefen Ende Dezember, wie es heißt, wilde Partys ab. Und dazu gehört eine Musik, die ganz typisch ist für Schottland. Kelly Music, eine schottisch-gälische Volksmusik, ein Tanz für Jung und Alt. Brian Ferguson, selbst ein leidenschaftlicher Tänzer und Kulturjournalist bei einer schottischen Zeitung.
3: Kelly Music is a very Scottish form of dancing. So it's mainly originates from the Highlands of Scotland, particularly the West Coast.
8: Kelly Musik ist eine sehr schottische Form des Tanzens. Sie stammt aus den Highlands in Schottland, vor allem an der Westküste. Dort laufen das ganze Jahr über Tanzveranstaltungen in Kulturhäusern, in Clubs, in öffentlichen Einrichtungen insbesondere. Und wir als Tänzer in einer Band, wir kommunizieren sozusagen während der Musik miteinander.
3: We're a Kelly band and we'll basically talk all the dancers through a dance and then they will then play music. Anyone wearing a kilt. For Kelly dances, usually there will be a lot of people wearing kilts, particularly if it is a Kelly in, you know, one of the cities like Edinburgh and Glasgow. A Kelly can be.
8: Bei diesen Tänzen tragen normalerweise viele einen Schottenrock, gerade auch in Städten wie Edinburgh oder Glasgow, wo es eine große Feier oft sein kann. Da werden sich viele herausputzen. Aber in den kleineren Orten in Schottland, gerade auch auf den Inseln, da werden bei den Tänzen wohl weniger Leute einen Rock tragen.
3: Less people wearing kilts. Kelly is one of the great Scottish occasions where there's probably an equal number of men and women at the Kelly, and also usually a lot.
8: Ja, bei diesen Tänzen machen Männer und Frauen gleichermaßen mit, auch viele Kinder und im Prinzip Menschen jeden Alters. Denn Leute, die zu solchen Tänzen gehen, die bleiben fit und gesund wegen der ganzen Bewegungen.
3: Because of all the exercise that's involved. The band will normally be on a stage of some sort. And there will usually be a caller in the band who introduces the dance and then talks the audience.
8: Bei solchen öffentlichen Tänzen steht die Band auf der Bühne und einer erklärt die Tänze, macht die Schritte vor, gibt den Takt an. Er zeigt dem Publikum, wie zu tanzen ist, und er ist bemüht, dass so viele Zuschauer wie möglich mittanzen. Manche beliebte Tänze, die können dann mal mehr als 10 Minuten dauern, und deswegen folgt nach einem langen, anstrengenden Tanz meist ein langsamer.
3: A really big, long, energetic dance that is usually a very slow dance. There will be a very traditional Kelly outside in the Royal Mile, where there will be a stage and a dance floor. In one of the very historic parts of the city.
8: Zu Silvester läuft auf der Royal Mile in Edinburgh sehr traditionelle Kelly-Musik auf einer offenen Bühne vor einem sehr historischen Pub. Verschiedene Bands werden mit dem Publikum da kommunizieren und da gehen sicher 15 bis 20 verschiedene Tänze den ganzen Abend über die Bühne.
3: You could end up doing maybe 15, 20 different dances throughout the whole night. Yeah, I've been going to Kelly's for probably about 20 years. People of my generation was one of these things, when you entered at school you did not want to do it, but later in life.
8: Ich tanze schon seit mehr als 20 Jahren. In meiner Generation war es so, als man es in der Schule lernen musste, da wollte man es nicht. Aber später im Leben, als man wieder begann zu tanzen, machte es richtig Spaß. Es ist sehr, sehr stimmungsvoll, gerade auch wenn man mit Freunden tanzen geht. Jeder tanzt da mit jedem. Man kann auch allein tanzen gehen und am Ende hat man einige neue Freunde. So klang diese Musik in der Silvesternacht in den Straßen von Edinburgh, hier bei einem großen Konzert vor der Kathedrale. Und wie sagt ein Sprichwort aus Schottland so schön, wer 10 Jahre Dudelsack spielt, hat sich 7 Jahre eingestimmt. Heute sind wir wieder mal reif für die Insel. Willkommen im Königreich der Briten. Willkommen in Schottland. Alexander Tauscher mit der Radioreise unterwegs in Edinburgh. Der Jahreswechsel in Schottland heißt Hogmanay und ist immer schon etwas ganz Besonderes. Er dauert nämlich gleich 3 Tage. Die Schotten gehen von Haus zu Haus, besuchen Freunde und Verwandte und wünschen sich das Beste für das neue Jahr. Klar, was auch sonst. Und weil das dauern kann, nimmt man sich eben ein paar Tage frei dafür. Und so dauern auch die offiziellen Feiern mehrere Tage. Am 30. Dezember beginnt die große Fackelprozession von der Royal Mile zum Cotton Hill. Und auf der Burg am Ende der Royal Mile werden dann die Kanonen abgedeckt. Denn in Edinburgh gibt es am Silvestertag nicht nur ein Feuerwerk, sondern 4 ab 21 Uhr bis Mitternacht. Denn es gibt ja dann den großen Knall. Der ganze Abend ist ein Gemisch aus schottischen Traditionen und Großstadtparty. Superstars beim Konzert in The Gardens, als ich da war, zum Beispiel Paolo Nutini, sehr bekannt in Schottland, ist ja auch ein Schotte. Die traditionelle Ceilidh-Musik ist zu hören, in der Altstadt hörten wir eben auch. Und dazwischen trinkfreudige Briten und Gäste aus aller Welt. Der Chef dieser großen Party ist Al Thompson. Er nennt sich Director of Unique Events.
9: Edinburgh's Hogmanay, as a festival, it's Scotland's New Year festival. It is where we obviously say goodbye to the year gone and welcome the new year.
8: But we Hogmanay here in Edinburgh is das schottische Neujahrsfestival. Wir verabschieden das alte Jahr, begrüßen das neue Jahr 3 Tage lang mit vielen Outdoor-Veranstaltungen, Konzerten, Straßentheater, Kunst und natürlich den Feuerwerken. Gäste aus aller Welt feiern hier mit uns.
9: Who are coming to Edinburgh to celebrate New Year with us here in Edinburgh.
10: We've created a very special light show, a special laser show for you. The music has been specially chosen. We'll acknowledge
9: the main day, the 31st of December, for us here in Edinburgh is about some large-scale concerts. We have a big gathering. The main event is called the Street Party.
8: Ja, der Haupttag ist natürlich der 31. mit vielen Konzerten. Das Hauptevent ist die Street Party. 75.000 Menschen sind allein in der Innenstadt. Musiker spielen live auf Bühnen, DJs legen auf. Es gibt Lichtshows, Lasershows durch das ganze Zentrum.
9: We have live music stages, DJs, laser, lighting effects, a whole soundtrack that goes throughout the city center. All building up to midnight, where we will then release a huge firework display. 6 tons of fireworks we fire from Edinburgh Castle.
8: Und der Höhepunkt dann um Mitternacht, das Feuerwerk. 6 Tonnen werden da verschossen von der Burg, also ein toller Ort, einer der besten für ein Feuerwerk weltweit.
9: It's one of the best sites in the world. Everybody is outside. Which, you know, is challenging in itself for us here in Scotland in winter. We never really know what the weather's going to do.
8: Jeder ist draußen in dieser Nacht. Das ist natürlich eine Herausforderung für uns hier in Schottland. Man weiß ja nie, wie das Wetter ist, aber trotzdem sind alle draußen. Es gibt draußen Bars, Imbiss, zu essen überall. Wir unterhalten die Leute die ganze Nacht mit 4 Feuerwerken, und zwar ab 21 Uhr bis 0 Uhr. Alle sind draußen, vergessen das Schlechte im alten Jahr, schauen auf das neue Jahr. Und das Ganze mit Besuchern aus aller Welt. Sehr fröhlich. Alle sind vereint um Mitternacht.
9: And again with visitors all around the world. It's a really joyous thing that everybody's there united for midnight. The images of Edinburgh Castle are known around the world, so for us to have the fireworks going from there, we get television broadcast in, you know, over 180 countries.
8: Edinburgh Castle kennt man in der ganzen Welt. Die Bilder des Feuerwerks werden vom Fernsehen in rund 180 Länder der Welt übertragen. Also im gleichen Atemzug wie New York, Sydney und London. Edinburgh wird als die Heimat des Hogmanay gesehen, und wir werden in einer Reihe mit all den anderen Städten gesehen. Das ist unglaublich.
9: As a nation and for a city the size of Edinburgh to be on that scale with all those other cities is incredible. Again, after the fireworks have been produced and we do all that, there is everybody sings Auld Lang Syne. And we put the words on big screens and we play the music. And so we have Auld Lang Syne and then we go back into the other line.
8: Ja, und nach dem Feuerwerk, da singen alle Auld Lang Syne. Die Worte, die laufen auf großen Bildschirmen, wir spielen die Musik. Ja, und dann geht's weiter mit Live-Musik. Auld Lang Syne, das ist das Lied von Robert Burns. Ein Lied, mit dem man auf das alte Jahr zurückschaut. Da singen die Menschen hier aus aller Welt. Und wenn sie es in Edinburgh singen, dann ist es etwas ganz Besonderes.
9: And they're in Scotland. To sing Auld Lang Syne in Scotland, in the center of Edinburgh, is really special.
8: ganze Welt kommt gern nach Edinburgh, um hier Silvester zu feiern und sich am nächsten Tag beim Eisschwimmen auszunüchtern. Es wird abends getanzt vor der spektakulären Kulisse des Edinburgh Castle, beim Konzert in the Gardens, bei Live-Musik. Es gibt mehrere Feuerwerke, wie gesagt, und um Mitternacht das weltberühmte Edinburgh. Sie hörten es eben, Hogmanay-Feuerwerk. Und vor der Musik Auld Lang Syne ist die Party nicht zu Ende. Also ein nationales Lied, was Sie eben hörten, das zum größten Chor der Welt wird. Vielleicht ja auch mit Freunden, die Sie gerade erst getroffen haben in Edinburgh. Aber passen Sie bitte mit Silvesterbekanntschaften etwas auf, denn eine schottische Weisheit, die stellt fest, der Mann ist April, wenn er verliebt ist, und Dezember, wenn er verheiratet ist. 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Hier ist die Radioreise mit Alexander Tauscher, heute unterwegs in Edinburgh. Die Stadt wird inzwischen von einer neuen Spezies Touristen besucht, den Harry Potter Fans. Sie folgen den Spuren der weltberühmten Schriftstellerin G.K. Rowling. Weil wir aber nicht zu dieser Spezies gehören, da machen wir die ganz normale Tour, aber auch mit ganz tollen Geschichten. Denn wir gehen jetzt in die Burg, also dem Ort, von dem das eben schon erlebte riesige Feuerwerk abgeschossen wird. Damit begleitet uns wieder Jane Roy.
11: So, wir stehen jetzt vor dem Haupteingang zu Castle und links und rechts stehen zwei große Figuren aus der Geschichte von Schottland. Links ist Robert the Bruce, König von Schottland ab 1306 und rechts William Wallace, der bekannte Braveheart aus dem Film. Und die sind zwei der größten Helden aus unserer Geschichte. Robert the Bruce hat die englische Truppen schließlich niedergeschlagen im Jahr 1314 und hat dabei für Schottland die Unabhängigkeit gewonnen. Dieser Haupteingang ist eigentlich nicht so alt, aus dem 19. Jahrhundert wurde neu gebaut. Früher war der Haupteingang ein bisschen einfacher. Und wir stehen jetzt auf der Esplanade. Das war der Übungsplatz für die Soldaten, auch im 19. Jahrhundert fertiggestellt. Wir haben die schottische Fahnen, das ist blau und weiß gekreuzt, und dann auch die britische Fahne, weil hier waren lange, lange Zeit britische Soldaten. Also heute gibt es keine Soldaten mehr in der Burg, die hier wohnen, aber immer noch die britische Fahne steht oben.
12: Gibt es da Rivalitäten mit den Fahnen, dass man die britische nicht so gerne sieht eigentlich?
11: Ja, manchmal gibt es Streit, dass die Leute in Schottland nur schottische Fahnen sehen möchten und keine britische Fahnen, aber trotzdem, die britische Fahne bleibt hier, war hier, war die britische Armee. Und es gibt keine schottische Armee, sondern die britische Armee.
12: Aber es gibt eine schottische eigene Hymne.
11: Unsere schottische Hymne heißt Flower of Scotland. Und man singt das zum Beispiel, wenn unsere Mannschaft spielt bei Rugby, singen die Fans diese Hymne Flower of Scotland.
12: Hier steht ja auch die große Kanone, die wird jetzt gleich schießen. Auch das ist Tradition.
11: Ja, so von der Burg von Edinburgh, jeden Tag außer Sonntag und Weihnachten wird die Kanone geschossen um 1 Uhr. Und ich frage meine Gäste immer, warum um 1 Uhr? Weil wir Schotten sind, wir sparen. Wir möchten nur einen Schuss ausgeben und nicht 12. Aber das ist eine Tradition seit 1861. Und das war ursprünglich ein Signal für die Schiffen unten im Fluss Forth, in der Mündung, damit sie wissen, wie sie ihre Schiffsuhr einstellen sollten. Diamonds are forever. Im Palast kann man auch die Kronenjuwelen von Schottland besuchen. Das sind die Honors, sagt man, die Ehren von Schottland. Da ist eine Krone, ein Stab und ein Schwert. Noch wichtiger als alle diese wertvollen Objekte ist das Stein des Schicksals oder Stone of Destiny. Es ist ein Block von Stein und alle Könige von Schottland wurden bis zum 12. Jahrhundert auf diesem Stein gekrönt. Und im 1296 hat der englische König Edward I. von England den Stein gestohlen, nach London gebracht und hat einen Thron angefertigt. Und seitdem wurden alle Könige von England und dann später Großbritannien auf diesem Stein gekrönt. Aber genau 700 Jahre später hat die Queen Elisabeth II. Von Großbritannien entschieden, den Stein wieder zurückzugeben. Also wir haben den Stein wieder hier zu sehen, nach 700 Jahren in England.
12: Und die Kronjuwelen, sind die vergleichbar vom Wert her wie die in London?
11: Nein, also die in London sind viel jünger und sind viel prachtvoller, aber unsere sind älter, vielleicht ein bisschen authentischer. Ja, weil Oliver Cromwell hat die englische Kronjuwelen geschmolzen, um Geld für seine Armee zu bekommen. Aber unsere Kronjuwelen konnten wir verstecken. Es sind nie in den Händen von Oliver Cromwell geworden.
8: Die Kronjuwelen sind auch hier sicher. Vielleicht handelten ja all die Monarchen im Königreich nach der schottischen Weisheit, Zitat, nimm von allem das Beste und gönne den anderen den Rest. Ob in Hose oder im Rock oder im Hosenrock, wie auch immer Sie uns hören, gerne auch nackt, Hauptsache Ihre Ohren sind frei. Für die Radioreise mit Alexander Tauscher unterwegs in Edinburgh, wie Scotland Yard, auf der Spurensuche zu den schönsten Orten. Wir sind auf Edinburgh Castle. Wegen der vielen rauchenden Fabrikschornsteine wurde Edinburgh früher auch mal als Old Reeky, also die alte, verräucherte Stadt, bezeichnet. Aber das ist lange her. Die Luft, sie ist klar, sie ist heller geworden, die Stadt. Das sehen wir hier oben von Edinburgh Castle aus, wenn wir vom Castle auf die Stadt schauen mit unserem Guide Jane Roy.
11: Wir stehen jetzt ziemlich oben auf der Burg selbst und wir haben einen wunderschönen Blick. Unten von uns sind Princess Street Gardens, diese schönen Gärten.
12: Und wir sehen hier einen großen Teil der Stadt. Wir sehen fast schon bis zum Meer hinaus. Also hinten ist schon die Nordsee.
11: Ja, ja, man kann fast zum Nordsee sehen. Am 1. Januar ist Tradition, ist eine kleine Stadt in der Nähe von Edinburgh, gehen viele Leute baden ins Meer.
13: Unten sind harte Kerle, ja.
11: Ja, wir sind ziemlich hartnäckig hier, ja.
12: Man sieht ja auch bei Temperaturen um 10 Grad Männer in kurzen Hosen, beim Joggen sowieso, aber auch in der Stadt habe ich einige mit Shorts gesehen, also mit diesen wirklich kurzen Shorts.
11: Ja, die jungen Leute spüren die Kälte anscheinend nicht. Die jungen Damen tragen nachts Röcke oder Kleider ohne Ärmel und haben dabei auch keinen Mantel, keine Strümpfe, nackte Beine. Ja, das ist wirklich komisch.
12: Unter uns sehen wir Edinburgh, eine große, ja, man muss sagen, graue Stadt, also sehr, sehr eng bebaut, nicht sehr grün im urbanen Teil.
11: Doch, vor uns steht die Neustadt. Die Neustadt wurde erst im 1766 geplant. Die ersten Häuser wurden ab 1780 gebaut. Ein bisschen grüne sehen wir im Hintergrund, das ist unsere königliche botanische Gärten davor. Und hier links auch Inverleith Park, das ist ein öffentlicher Park. Und dann ganz links ist Carstorphine Hill, ein Hügel, auch früher Vulkan, also viele ehemalige Vulkane hier in der Gegend. Und einige Inseln auch aus Vulkanstein.

0: Also Princess Street und parallel ist George Street, Queen Street. Das sind die originalen Hauptstraßen von der originalen Neustadt von Edinburgh. Hier sind wir in der großen Halle von der Burg von Schottland. Und hier wird gerade gezeigt, wie im 14. Jahrhundert die schottischen Soldaten mit großem Stab und Speer die Engländer niedergebracht haben bei der Schlacht von Bannockburn. Und das ist sehr lustig hier zu sehen, wie das gemacht wird.
1: Hier oben, Sie hörten es vielleicht auch, da pfiff ordentlich der Wind. Also mussten wir uns aufwärmen, gleich unterhalb der Festung, bei einer hochprozentigen Angelegenheit. Das Scotch Whisky Experience liegt an der Royal Mile und lädt die Besucher ein, den Geheimnissen des schottischen Whiskys auf die Spur zu kommen. Man setzt sich wirklich in ein großes Whisky-Holzfass und fährt wie in einer Geisterbahn durch eine dunkle Welt mit hochprozentigen Gestalten. Hören Sie mal.
2: Riechen Sie das? Das, liebe Freunde, ist der Duft von Gerstenmalz, das hier im Ofen getrocknet wird. Es ist der Duft brennenden Torfs. Torf ist eine frühe Form der Kohle und er bestimmt den einzigartigen, endgültigen Geschmack eines Whiskys mit. Ah, Sie sind's. Ich habe mich nur kurz ausgeruht. Man könnte sagen, wie das Malz hier im Malzlager. Es wartet, braucht seine Zeit. Es baut seine Kraft ein wenig auf. Ja, das ist es. Vorwärts und aufwärts. Nun, nach unten jedenfalls.

0: Dies ist der Maischekessel, ein Behälter, in dem wir das reinste Wasser Schottlands mit unserem Malzschrot vermischen. Der Alkoholgehalt ist in dieser Phase noch zu gering und muss erhöht werden. Dies geschieht durch Destillation. Die Flüssigkeit wird in einer Brennblase erhitzt und weil Alkohol bei niedriger Temperatur kocht, löst er sich vom Wasser. Die Brennblase hat in jeder Brennerei eine eigene Form. Ein weiterer Garant für den einzigartigen Geschmack des Scotch Whisky in jeder Brennerei.
1: Yep, Whisky pure.
2: Say pure?
1: Yes, pure.
2: Oh, pure.
1: Under 7 years, Whisky pure.
3: Der bisschen Soda.
1: No, no, no, no, no, no, no, no. Whisky pure.
0: Was einmal nichts als Wasser und Gerste war, reift wie von Zauberhand zu einem Scotch Whisky heran. Der süße Duft verdunstenden Whiskys. Bis zu 2% des Inhalts eines Fasses verschwinden jedes Jahr. Man nennt dies den Anteil der Engel. Nun, denen werde ich mich jetzt auch anschließen. Slangeoir, zum Wohl.
4: Zum Wohl. Und wie sagen die Schotten so schön? Trink niemals Whisky ohne Wasser und trink niemals Wasser ohne Whisky. Die Radioreise mit Alexander Tauscher geht langsam in die Schlussetappe. Heute ein Städtetrip nach Edinburgh. Da darf der Alkohol nicht fehlen. Ich will ja nicht das Klischee bedienen, dass die Schotten sehr viel trinken. Naja, sie sind sicher keine Moslems, die Alkohol streng ablehnen. Sie genießen halt, können auch genießen. Im Herzen der Altstadt von Edinburgh, im Cowgate, liegen die besonders urigen Pubs, oft auch mit Live-Musik. Trinken Sie hier gern ein Pint, spielen Sie Pool oder gönnen Sie sich einen schönen Whisky. Und da gibt es in Schottland, grob gesagt, 4 ganz verschiedene Geschmacksrichtungen aus den jeweiligen Regionen. Elisabeth McGrath, sie ist Guide in der Scotch Whisky Experience.
5: So there's the Lowlands, where we are now. There's the Highlands, there's Speyside, Islay, and then there's Campbelltown.
6: Es gibt Lowlands, wo wir jetzt sind, in Edinburgh und Glasgow. Und dann Highlands, ganz Highlands und alle Inseln außer Islay. Und dann Speyside, das ist ein kleines Gebiet Nordostschottland. Und dann Islay selbst, diese Insel. Und Campbelltown, ganz im Südwestschottland auf der Halbinsel. Lowlands, es gibt viele Gerste in dieser Gegend, es ist ein würziges Geschmack. Und dann Highlands ist eher sanfter, auch sehr viele Gerste in Nordostschottland. Speyside, in dieser Gegend gibt es mehr als die Hälfte aller Destillerien in Schottland. Ganz bekannte Marken von dieser Gegend.
5: Islay, so this is a very small island. It's only got a population of around 3,500.
6: Islay, das ist eine Insel an der Westküste von Schottland. Eine Einwohnerzahl von 3,500 Menschen, aber 8 Destillerien. Und das Charakter von dem Whisky ist torfig und ziemlich starkes Geschmack. Also vielleicht nichts für Anfänger.
5: Campbelltown. So this is now quite a modest region with only 3 distilleries.
6: Campbelltown, das ist eine Halbinsel in Südwestschottland. Früher waren es über 30 Destillerien, heute nur noch 3. Und das Geschmack von diesem Gebiet ist süß, aber vielleicht auch ein bisschen Salz von der Küste, vom Meeresluft.
5: But a little bit of saltiness, that briny sea air coming through there as well in the whiskies.
4: Whisky erlebt eine Renaissance und hat eine lange Geschichte, denn schon im 5. Jahrhundert begannen christliche Mönche etwas zu brauen. Eigentlich Arzneimittel, aber Sie wissen ja, Schnaps ist Medizin. Und man weiß nicht ganz genau, ob Schottland oder Irland das Ursprungsland des Whiskys waren. Heute macht es zumindest ein Buchstabe aus, den Unterschied. Whisky mit EY oder Whisky nur mit Y?
6: Scotch Whisky nur mit Y, Whisky aus Irland oder Bourbon aus Nordamerika mit EY, aber Scotch Whisky immer nur mit Y, das ist wichtig.
4: Und wie unterscheidet er sich von den anderen Whiskys aus Irland und den USA?
6: Scotch Whisky ist nur in Schottland hergestellt, muss hier abgefüllt werden, also Single Malt zum Beispiel. Scotch Whisky auch gesetzlich mindestens 3 Jahre lang muss gelagert werden in Eichfässer. Und ja, das ist sehr streng, das Gesetz. Jünger als 3 Jahre lang ist das kein Scotch Whisky.
4: Wir hatten ja heute schon bei der Britannia nochmal unsere Erinnerung gerufen, dass die Queen Mum gerne Gin trank, aber die Schotten an sich trinken wirklich so gerne Whisky, dass sie es als Lieblingsgetränk bezeichnen würden?
6: Ja, so Single Malt, das heißt ein Whisky nur von einer Destillerie oder von einer Brennerei, es wächst jetzt als Lieblingsgetränk unter den Whisky-Trinker, obwohl 90%, was wir hier in Schottland herstellen, ist blended oder vermischte Whisky. 10% davon ist nur Single Malt. Auch was wir herausgefunden haben, dass eher die ältere Leute Whisky trinken, nicht so viele jüngere Leute, aber das ändert sich auch langsam. Dass jüngere Leute interessieren sich mehr für Single Malt Whisky jetzt, so für die besten Marken.
4: Und die jungen Leute trinken es nicht so als Mixgetränk wie Cola Whisky, sondern eher pur?
6: Also Single Malt Whisky sollte man nur pur trinken, ja. So Johnny Walker oder Hakes oder Dimple, das sind alle verschnitten oder blended. Whisky kann man auch mischen, aber Single Malt sollte man das nur pur trinken. Bis ein paar Tropfen Wasser, aber sonst nichts.
4: Als Aperitif oder Digestif?
6: Beide ist gut. Ja, man kann das vor dem Essen, nach dem Essen. Nach dem Essen ist vielleicht besser. Einfach relaxen nach dem Abendessen mit einem Glas oder paar, vielleicht zwei Gläser Whisky. Das ist auch gut.
2: Whisky, Whisky, Nancy, Whisky, Whisky, Whisky, Nancy, oh.
4: Und wir stehen hier vor einer Riesenvitrine mit lauter Whiskyflaschen. Hunderte? Tausende?
6: Da sind 3000 verschiedene Whiskyflaschen hier. Es war ein Privatbesitz von einem Brasilianer und im Jahr 2007 wurde diese Sammlung gekauft.
4: Und wir haben auch gelernt, dass Whisky etwas verdampfen kann.
6: Ja, ja. Also jede dieser 3000 Flaschen wurde niemals geöffnet, aber man sieht, dass Whisky fehlt manchmal. Was ist passiert? Das ist der Teil der Engel. Der Whisky verdunstet und wir sagen in Schottland, die Engel nehmen ihren Teil davon. Und eine Flasche ist sogar ganz leer jetzt.
4: Deswegen sollte man sich nicht zu viel Zeit lassen, so eine Flasche zu trinken.
6: Man muss eine feste Schlusskappe haben.
4: Damit es die Engel nicht ganz mitnehmen.
6: Ja, ja, genau, genau. Besonders wenn Whisky im Eichfässer lagert, verdünstet natürlich Whisky durch das Holz. Und 2% im Jahr sogar. Also wir verlieren in Schottland jedes Jahr 90.000 Liter Whisky.
4: Geht alles an die Engel.
6: Ja, es geht alles an die Engel. Wir haben die glücklichste Engel hier in Schottland.
4: Es beruhigt ja auch für das Leben später mal, dass man weiß, es gibt auch oben hochprozentiges.
6: Ja, ja, genau. Es gibt genug Whisky oben für uns alle später.
4: Gut zu wissen.
6: Also, bevor man einen Whisky trinkt, sollte man auf Gälisch sagen Slangeva. Slangeva heißt Gesundheit oder gute Gesundheit, so wie Prost.
4: Prost auf ein Wiedersehen in Schottland, denn wir sind fast schon am Ende dieser Radioreise nach Edinburgh. 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Ich verabschiede mich in den Sprachen der Welt, die Sie in Edinburgh hören und sicher auch verstehen werden, gerade auch zur Hogmanay. Au revoir, adios, ciao, das Vibania, dar, servus, tschüss, salam alaikum und shalom und natürlich goodbye, have a safe trip und vielleicht hören Sie ja auch noch bei Ersonis.
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6: Hi, my name is Jane Roy and you're listening to me in the company of Alex Tauscher from Radio Rise.
8: Hello there, my name is Brian Ferguson and you're listening to Radio Rise with Alexander.
9: Hello, my name is Elizabeth. I work here at the Scotch Whisky Experience and you are listening to Radio Rise with Alexander Tuster.
7: Happy Hogmanay from Edinburgh. I hope you enjoy the travel show with Alex and come and join us one day.
4: Happy Hogmanay. Und die letzte Weisheit aus Schottland kann ich nur unterstreichen. Lächeln ist billiger als elektrischer Strom und gibt mehr Licht. Also bleiben Sie schön reisefreudig, meine Damen und Herren, denn es gibt noch mindestens 1000 Orte in dieser Welt zu entdecken. In diesem Sinn, wie immer, bis bald.
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1: Hallo und herzlich willkommen zu Verantwortet, eine Sendung von Oldenburg handelt fair. Mein Name ist Sarah Bruder und Oldenburg handelt fair ist ein Aktionsbündnis, das den fairen Handel in Oldenburg auf vielfältige Weise erfahrbar macht. In diesem Format Verantwortet wollen wir den fairen Handel mit verschiedenen Aktionspartnern aus unterschiedlichen Blickwinkeln beleuchten. In der heutigen Folge sprechen wir über das Thema Fairtrade University. Hierfür ist Berit Müller, Nachhaltigkeitskoordinatorin und Klimaschutzbeauftragte an der Jade-Hochschule, bei uns zu Gast. Herzlich willkommen, Berit.
2: Hallo, danke für die Einladung.
1: Magst du dich als erstes selbst einmal vorstellen? Wer bist du und was genau machst du als Nachhaltigkeitskoordinatorin und Klimaschutzbeauftragte an der Jade-Hochschule?
2: Ja, Berit Müller heiße ich und arbeite seit circa 10 Jahren an der Jade-Hochschule und habe dort begonnen als Assistentin des Vizepräsidenten, der sich der Themen Nachhaltigkeit und Barrierefreiheit besonders stark angenommen hat und in diesem Zuge auch eine AG Nachhaltigkeit gegründet wurde. Und diese leite ich, wie gesagt, seit circa 10 Jahren. Und da bringen wir verschiedene Statusgruppen von den ProfessorInnen bis zu den Studierenden zusammen mit regelmäßigen Arbeitsgruppen und planen dort weitere Fortschritte für die 3 Studienorte. Und und seitdem ist schon einiges passiert und unter anderem haben wir ein Nachhaltigkeitsmanagementsystem erarbeitet. Ein Klimaschutzkonzept ist in Erstellung und Fairtrade University war auch ein Weg.
1: Ja, sehr gut. Und bevor wir jetzt gleich tiefer dann einsteigen, zunächst erstmal die Frage an dich, was heißt Fairness für dich ganz persönlich?
2: Ja, Fairness bedeutet für mich, dass alle Menschen auf der Welt das gleiche Recht auf ein gutes Leben haben und alle gleich behandelt werden sollten. Und wir in erster Linie da sind auf der Erde, um zu leben und alles andere drumherum ein Faktor ist, der es vielleicht für uns bequemer und angenehmer macht, aber das sollte nicht einseitig sein, sondern für alle gelten.
1: Vielen Dank. Wir sprechen gleich noch ausführlicher darüber, was es heißt, Fairtrade University zu sein und zu werden. Jetzt gibt es erstmal etwas Musik, die wurde heute zusammengestellt von Julian.

0: Herzlich willkommen zurück bei Verantwortet. Heute ist Berit Müller, Nachhaltigkeitskoordinatorin und Klimaschutzbeauftragte der Jade-Hochschule bei uns zu Gast. Und wir sprechen über das Thema Fairtrade University. Bevor wir in das Thema einsteigen, möchte ich zunächst gerne noch mal kurz auf den Begriff fairer Handel eingehen und was eigentlich dahinter steht. Wie viele wahrscheinlich wissen, sind weltweite Handelsbeziehungen oft sehr ungerecht und sie gehen auf Kosten der Menschen, die viele unserer Alltagsprodukte anbauen oder produzieren. Und der faire Handel möchte genau das ändern und strebt daher nach mehr Gerechtigkeit im internationalen Handel. Das bedeutet, dass die Handelsbedingungen und die Rechte von Produzentinnen und ArbeiterInnen verbessert werden sollen. Damit das funktioniert, orientiert sich der faire Handel an 10 Grundsätzen. Dazu gehören zum Beispiel faire Bezahlung, gute Arbeitsbedingungen und keine Kinderarbeit. Der faire Handel bezieht sich aber nicht nur auf den Kauf von fairen Produkten, sondern die faire Handelsbewegung setzt sich auch für Veränderungen auf politischer Ebene ein und initiiert Kampagnen und macht Bildungs- und Öffentlichkeitsarbeit, um auf Missstände aufmerksam zu machen. Seit diesem Mai darf sich die Jade-Hochschule ganz offiziell Fairtrade University nennen. Berit, was bedeutet dieser Titel konkret und welche Voraussetzungen musstet ihr erfüllen, um Fairtrade University werden zu können?
1: Ja, also die Bedeutung ist erstmal ein Titel, dass man 5 Kriterien erfüllt hat. Das wäre einmal der Hochschulbeschluss vom höchsten Gremium, dem Senat. Eine Steuerungsgruppe, die gebildet sein muss aus allen Statusgruppen, also Studierende, Mitarbeitende der Hochschule, dass regelmäßig die Produkte, die bei Veranstaltungen angeboten werden, wie Kaffee, Tee, Snacks, fair gehandelt sind und dass die Gastronomie am Campus fair gehandelte Produkte hat und Öffentlichkeitsarbeit regelmäßig stattfindet.
0: Okay, das ist ja einiges an Voraussetzungen, was da erfüllt werden muss. Kannst du uns mal mitnehmen in den Prozess? Also wie lief das ab bei euch? Wann ist die Idee entstanden? Und ja, wie war der Prozess hin zur Fairtrade University bei euch?
1: Ja, also die erste Idee war vor circa 7 Jahren schon da an der Hochschule und eine große Voraussetzung ist aber die Studierendeninitiative, also das kommt nicht von der Hochschule selbst, sondern das muss von Studierenden unterstützt und initiiert sein. Und wir hatten dann damals schon begonnen, das in die Wege zu leiten und hatten auch schon, ich sag mal, die runtergeschriebenen

0: Wilhelmshaven gewesen. Und dann haben wir da gemeinsam an dem Titel Fairtrade Town Wilhelmshaven gearbeitet, weil für mich dann der logische Schluss zu die Hochschule, die auch an diesem Standort ist, einfach gut zusammengepasst hat. Und danach haben wir dann wieder Studierende gesucht, oder besser gesagt, ist sogar ein Student auf mich zugekommen aus dem Ökologiereferat der Hochschule. Und mit dem zusammen haben wir dann die Steuerungsgruppe gegründet und haben das immer in Zusammenarbeit dann mit der Stadt Wilhelmshaven auch ja, weiter initiiert. Und unter anderem ist dieser Student auch aktiv im Sportbereich, und da haben wir auch Material, was viele eben nicht wissen, Bälle, Volleybälle, Fairtrade zum Beispiel angeschafft. Und genau, und dann haben wir den Hochschulbeschluss im September letzten Jahres erwirkt, also eingebracht, und ja, und dann den Antrag mit den erfüllten Kriterien an Fairtrade Deutschland gestellt.
1: Okay, das heißt, hat also auch ein paar Jahre gedauert, der ganze Prozess. Was würdest du jetzt rückblickend sagen, was waren die größten Herausforderungen, um dieses Ziel Fairtrade University zu erreichen? Gab es vielleicht auch skeptische Stimmen oder Widerstand, Menschen, die erst überzeugt werden mussten von diesem Weg?
0: Ja, genau, es war ein langer Prozess, und ich finde es auch immer wichtig, dass man es eben nicht einfach so macht, sondern das wirklich auch sieht. Und Herausforderungen waren natürlich der regelmäßige Wechsel von Studierenden, die aufhören zu studieren, wenn sie ihre Abschlussarbeiten geschrieben haben, oder ja, einfach auch diese Mitarbeit noch zu bekommen, neben dem Studium da noch extra Arbeit reinzustecken, was aber einfach notwendig ist. Und ja, auch aus der Belegschaft kamen durchaus skeptische Nachfragen, ob das denn überhaupt etwas bringt, ob das überhaupt ankommt, ob Fair Trade als Siegel überhaupt erfolgreich sein kann. Und da haben wir auch Referenten dann von Fairtrade Deutschland eingeladen und haben Veranstaltungen gemacht, die durchaus, würde ich sagen, erfolgreich waren. Und ja, genau. Also ich finde, bis zum Ende ein paar Jahre immer dran zu bleiben, ist ganz oft bei dem Thema eben ein Marathon und kein Sprint.
1: Ja, die Jade-Hochschule hat ja drei verschiedene Standorte: Oldenburg, Wilhelmshaven und Elsfleth. Gibt es Unterschiede zwischen den drei Studienorten? Und wenn ja, was wurde speziell am Standort Oldenburg umgesetzt?
0: Ja, also es gibt Unterschiede an den drei Studienorten schon der Größe, von der Größe. Das heißt, Elsfleth ist der kleinste Studienort und Wilhelmshaven der größte Studienort, wo auch das Präsidium ansässig ist. Und Oldenburg ist somit die Mitte, also man kann auch sagen, die grüne Mitte. Also da ist es eingebettet in die Stadt quasi, der Studienort. Und ja, einen Unterschied gibt es in Wilhelmshaven ganz kurz. Da haben wir einen Feromaten zum Beispiel angeschafft, weil es einfach der größte Studienort ist. Und die Mensa sich, also das Studierendenwerk Oldenburg, sich auch bereit erklärt hat, den zu servicen und das aufzufüllen für uns. Genau, und speziell am Studienort Oldenburg ist jetzt kein Unterschied zu Elsfleth oder Wilhelmshaven. Also die Mensa ist genauso ausgestattet, die Cafeteria ist genauso ausgestattet, Veranstaltungen werden genauso an allen drei Studienorten gleich durchgeführt.
1: Super, vielen Dank dir für den Einblick in euren Weg zur Fairtrade University. Wir schauen gleich auch noch mal ein bisschen auf die Herausforderungen, fairen Handel in Hochschulen zu bringen. Jetzt gibt's erstmal noch etwas Musik.

0: Herzlich willkommen zurück zu Verantwortet. Wir freuen uns sehr, dass Berit Müller, Nachhaltigkeitskoordinatorin und Klimaschutzbeauftragte der JADE-Hochschule, heute bei uns zu Gast ist. Wir sprechen heute über das Thema Fair Trade University. Und wir haben gerade eben schon darüber gesprochen, was so die Herausforderungen auf eurem Weg zur Fair Trade University waren. Was ist denn richtig gut gelaufen in dem Prozess? Worauf seid ihr vielleicht auch besonders stolz jetzt im Rückblick?
1: Ja, also richtig gut gelaufen und im Rückblick richtig stolz bin ich wirklich darauf, dass wir uns Zeit gelassen haben und dass wir es so umgesetzt haben, dass es auch sichtbar ist. Und im letzten Jahr konnte ich parallel jetzt ein Green Office eröffnen, was auch ein offener Raum ist, wo Menschen sich informieren können, grundsätzlich zum Thema Nachhaltigkeit, aber eben auch zu Fair Trade. Und das heißt, wir können auch mit diesem Green Office viel mehr Aktionen machen, wo wir Menschen einladen, sich darüber zu informieren. Und schon erwähnt, den Fairomaten, den wir haben, normalerweise ist so ein Kriterium, dass man einen Snackautomaten hat, wo es 2, 3 Produkte unten rechts in der Ecke gibt. Und das finde ich immer sehr schade und viel schöner, dass wir das so ausgearbeitet haben, dass es sichtbar ist. Und wie gesagt, auch sowas wie Sportgeräte mit eingebracht haben, als Idee auch des Studierenden. Und genau, und dass wir das richtig ausgearbeitet haben und jetzt auch sichtbar damit sind und Leuten die Möglichkeit geben, sich zu informieren und wir auch gut informieren können zu dem Thema und das nicht so übers Knie gebrochen haben.
0: Ja. Du hast vorhin schon erzählt, dass ihr, um Fairtrade University zu werden, bestimmte Kriterien erfüllen musstet. Wie lässt sich verhindern, dass dieser Titel Fairtrade University am Ende nicht nur ein Label hauptsächlich für die Außendarstellung ist, sondern man sicherstellt, dass da im Hintergrund eben, als da viel hintersteht und dass da langfristig auch viel hintersteht. Wie kann man das sicherstellen?
1: Ja, also das macht einerseits die Steuerungsgruppe, die dafür eben auch ein Kriterium ist, wo auch die Mensa, also das Studierendenwerk Oldenburg dahinter steht, und dann die verschiedenen Steuerungsgruppen. Und auch eine schöne Idee des Studenten war, das fest zu verankern im Referat Ökologie des AStA. Das heißt, auch wenn die Personen dort wechseln, sind sie automatisch immer Steuerungsgruppenmitglied der Fairtrade University oder der Steuerungsgruppe. Und da wir auch regelmäßig die Treffen der AG Nachhaltigkeit haben, ist auch das Thema Fairtrade immer ein Thema, damit das auch immer im Gespräch bleibt, immer Thema bleibt. Und unter anderem gibt es auch die Deutschen Aktionstage Nachhaltigkeit insgesamt in Deutschland. Und da beteiligen wir uns als Hochschule jährlich, im besten Fall mit 3 Studienorten, in diesem Jahr am 29.09. in Wilhelmshaven haben wir die Deutschen Aktionstage. Und da werden wir auch wieder einen Stand haben zum Thema Fairtrade, so wie jedes Jahr. Und regelmäßige Aktionen im Green Office. Gibt es so ein tolles Quizrad mit den 17 Nachhaltigkeitszielen. Und so als Belohnung immer ein bisschen Fairtrade-Schokolade, aber auch Informationsmaterial zum Thema Fairtrade. Also ist auch ein bisschen intrinsische Motivation dabei und die muss auch dabei sein. Und ich versuche, die so gut wie möglich intern auch weiterzugeben an Studierende und Kolleginnen und Kollegen.
0: Mhm. Um Fairtrade University zu werden, muss man ja in bestimmten Bereichen auf faire Produkte oder auf eine bestimmte Anzahl von fairen Produkten umstellen. Gab es Bereiche, wo diese Umstellung besonders schwierig war?
1: Nein, es gibt einen Bereich, wo wir regelmäßig dranbleiben. Das heißt, wir haben eine dezentrale Beschaffung. Und das heißt, wenn jetzt mal Veranstaltungen stattfinden oder dass eine Sitzung stattfindet, dass ich nicht immer Zugriff darauf habe, welcher Kaffee oder welche Snacks mitgebracht werden. Und da machen wir regelmäßige Informationen, auch durch ein Newsletter des Green Office, dass die Menschen an der Hochschule angehalten sind, da bitte dran zu denken, faire Produkte zu verwenden. Das wäre das Einzige, wo es nicht einfach ist, dran zu kommen, aber wo wir dranbleiben.
0: Und faire Produkte können auch teurer sein. Wie schafft ihr es, dass Fairness trotzdem für alle Studierenden bezahlbar ist, erreichbar ist, zum Beispiel auch in der Mensa?
1: Ja, es gibt immer noch Alternativen zu fairen Produkten und ich denke, es ist immer wichtig, die Awareness, also die Verständlichkeit dafür zu schaffen, dass ein Mensch sich entscheidet, ob er das Produkt nimmt, was jetzt augenscheinlich günstiger ist, oder ob man den zusätzlichen Preis bezahlt, um ein menschenwürdiges Leben zu ermöglichen. Und auch da denken wir wirtschaftlich, oder gerade das Studierendenwerk, und guckt natürlich, dass die angeschafften Produkte nicht das Preislimit eines Studierenden überschreiten. Und genau, also es ist natürlich immer die Wahl bei einem selbst, für welches Produkt man sich entscheidet.
0: Ja. Absolut. Vielen Dank für diesen Einblick. Und im nächsten Teil schauen wir gleich nochmal darauf, wie es für euch als JADU-Hochschule und jetzt Fairtrade University zukünftig im Bereich fairer Handel weitergeht. Jetzt gibt's erstmal wieder etwas Musik.

0: Herzlich willkommen zurück bei Verantwortet. Heute zu Gast ist Berit Müller, Nachhaltigkeitskoordinatorin und Klimaschutzbeauftragte der Jadow-Hochschule. Berit, du hast gerade berichtet von eurem Weg zur Fairtrade University. Was würdest du anderen Hochschulen und Universitäten mitgeben, die gerade überlegen, Fairtrade University zu werden?
1: Ja, also auch für den Fall, dass ich mich wiederhole. Ich würde sagen, dass unbedingt Sichtbarkeit da sein müsste. Also nicht einfach die 5 Kriterien zu erfüllen und sich damit ein Siegel geben zu lassen, sondern schon vorher das Thema in die Hochschule einbringen, vielleicht mit mehreren Veranstaltungen oder eben ein Feromaten oder andere Aktionen, bevor man diese Beantragung macht und dann sich auch ein Siegel verdient hat, und das unbedingt fest zu verankern. Wir haben es jetzt, wie gesagt, im Ökologie-Referat des ASTA. Wir haben das in unserem Nachhaltigkeitsmanagementsystem verankert, so dass es auch immer wieder bespielt werden muss, das Thema. Und wir bringen es auch in vielen Aktionstagen zur Nachhaltigkeit. Und ja, das wäre mein Ratschlag.
0: Und mit Blick in die Zukunft, was sind die nächsten Ziele für euch an der Jadow-Hochschule? Was wollt ihr als Fairtrade University als nächstes erreichen?
1: Ja, also wir wollen wirklich an das Thema Beschaffung, wo es auch um Material geht, was in der Hochschule verbraucht wird. Und das ist, ja, es gibt eine mittlerweile nachhaltige Beschaffungsrichtlinie des Landes, und da sind wir eben bei harten Gesetzestexten, und da sind wir noch dran, das auszubalancieren, dass es eben auch nicht auf Kosten oder überteuert ist, sondern auch nachvollziehbar ist, dass wir da weiter auf faire Produktion achten, also auch bei Rechengeräten und Elektronik. Und ja, genau, also ansonsten natürlich mehr Ware in diesem Bereich zu integrieren, und zwar Stück für Stück, und genau, und weiterhin die verschiedenen Veranstaltungen.
0: Ja. Super, vielen Dank dir. Wir nähern uns jetzt dem Ende unserer Sendung. Gibt es noch etwas, was du den HörerInnen mitgeben möchtest, was wir bisher in der Sendung noch nicht besprochen haben?
1: Ja, ich würde sagen, guckt euch mal die 17 Nachhaltigkeitsziele der Vereinten Nationen an, die für alle Länder und Nationen gelten sollten, um eben Rücksicht auf alle Menschen der Welt zu nehmen und da ein Gleichgewicht herzustellen, weil ich der festen Überzeugung bin, dass es uns insgesamt wirtschaftlich, ökologisch besser geht, wenn wir alle sozial gleichgestellt sind.
0: Ja, sehr schön. Und ganz zum Schluss, verrat uns doch nochmal, was ist dein liebstes faires Produkt?
1: Kaffee. Also ich leiste mir Kaffee und ich weiß, dass es ein wertiges Produkt ist und ein Luxusgut sein sollte. Und entsprechend würde ich da auch niemals auf anderen Kaffee zugreifen als den fair gehandelten Kaffee.
0: Ja, super. Vielen Dank dir. Das war unsere Sendung zum Thema Fairtrade University mit Berit Müller von der Jadow-Hochschule. Die Faire Woche 2026 hat bereits begonnen, und wir möchten euch daher gerne nochmal auf das vielfältige Programm von Oldenburg Handelt Fair und auch von der Jadow-Hochschule hinweisen. Euch erwarten noch 2 Termine unserer fairen Stadtführung am 24. September und dem 6. Oktober. Ein faires Fest bei unserem Aktionspartner Brot und so am 25. September. Wir zeigen außerdem den Film The Illusion of Abundance am 26. September mit anschließendem Gespräch im Cinecar. Am 29. September finden die deutschen Aktionstage an der Jadow-Hochschule in Wilhelmshaven statt. Und am 1.10. ist der Tag des Kaffees, und da gibt es eine Radtour zu dem Thema. Das ganze Programm zur fairen Woche findet ihr auf unserer Webseite www.oldenburg-handelt-fair.de und natürlich auch auf unseren Social-Media-Kanälen. Ganz herzlichen Dank an dich, Berit, dass du heute dabei warst und mit uns über den Weg der Jadow-Hochschule zur Fairtrade University gesprochen hast.
1: Danke, dass ich dabei sein durfte.
0: Danke auch an Ur1 und Radio Globale, dass wir die Sendung hier umsetzen können. Danke an Franziska für die Technik und Julian für die redaktionelle Unterstützung. Bis zum nächsten Mal.

0: 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Verantwortlich für diese Sendung ist Olaf Schubert. Moin und herzlich willkommen.
1: Ja, moin nochmal. Heute mit einem... Oh, jetzt habe ich eigentlich einen Gast. Kleiner Augenblick. Wir machen erstmal ein bisschen Musik und dann haben wir meinen Gast in der Leitung, hoffe ich mal.

0: So, moin nochmal. Leider hatte ich hier ein kleines Problem und ich habe nämlich die Alexandra David-Nehl heute als Studiogast per Telefon und die Alexandra wollte ganz gerne sich eben vorstellen. Moin Alexandra.
1: Hallo, moin. Mein Name ist Alexandra Ivanova und ich bin Pianistin und Komponistin aus Österreich mit bulgarischen Wurzeln. Und ja, ich freue mich sehr, heute hier zu sein. Meine Musik verbindet Jazz mit verschiedenen Einflüssen, Makam, afrokubanischen Rhythmen, bulgarischen Rhythmen. Und ich freue mich hier heute über meine Asien- und Ozeanien-Tournee zu erzählen. In diesem Frühjahr waren wir mit meinem Trio in Indonesien, Australien und China während einem ganzen Monat, bisschen länger sogar. Und genau, dann werden wir auch noch ein bisschen was über mein Album und kommende Projekte erzählen oder
0: hören.
1: Am besten. Ja, hören auch.
0: Super. Genau. Ja, stell dich mal musikalisch vor. Ich hatte gerade schon ein bisschen das Stück Awakening angespielt und das hören wir jetzt nochmal in voller Gänze und dann wird Alexandra von ihrer Asientour berichten. Bleibt dran.
1: Dankeschön, ja.

0: Ja, zu Gast heute Alexandra Ivanova und sie wird berichten über ihre Asientour und über ihr letzt erschienenes Album. Und ja, moin nochmal Alexandra, schön, dass du da bist.
1: Moin, dankeschön.
0: Und wir haben ja schon das erste Stück von deinem letzten Album gehört. Und ist natürlich jetzt spannend, du warst ja bei dem Jazzfestival in, auf Java, in Jakarta. Mhm. Und wie war es denn da? Wie ist denn überhaupt auch deine Musik dort angekommen oder aufgenommen worden?
1: Puh, also wie es dort war, also es war wirklich, ich habe mir nicht genau was vorstellen können, weil natürlich, also das Java Jazz Festival ist ja, das gibt es ja schon sehr lange und es ist auch das größte in der Südhemisphäre. Das heißt, ich habe schon von verschiedenen Kollegen oder so Geschichten gehört oder Legenden über das, wie es mal war oder die Erfahrungen, die sie selber dort haben, die Erlebnisse, die sie haben. Aber als wir selbst dort waren, war es trotzdem komplett überwältigend, weil das Java Jazz eben dieses Jahr zum ersten Mal in einem neuen Ort war, in einem riesigen Convention Center im Norden von Jakarta. Und wir hatten die Ehre, auf einer Bühne von 800, also in einem Saal von 800 Leuten Kapazität zu spielen. Und das war die kleinste Bühne. Also es gab noch 10 weitere, die abwechselnd bespielt wurden. Das heißt, man kann sich vorstellen, dort waren einfach Menschenmassen, also Jazz natürlich, aber auch Pop und R&B, und das Publikum war sehr bunt gemischt, aber auch vor allem sehr jung. Und ja, das heißt, in so einem Riesenfestival sind die Abläufe schon komplett anders, und schon allein dort anzukommen und zum Backstage zu finden, also sämtliche logistische Abläufe oder Podcasts waren eben verbunden damit, dass um einen herum gefühlt immer irgendwie 10.000 Menschen herumschwirren und Musik von A bis B dröhnt und noch Verkaufsstände sind. Also es war schon von rein den sensorischen Eindrücken sehr, sehr, sehr überwältigend. Und was das Publikum betrifft, war es wirklich sehr spannend, eben weil viele junge Leute im Publikum waren. Und ich kann mich erinnern, ich habe zu Anfang irgendwie gewagt, einen halben Satz auf irgendeinem gebrochenen Indonesisch zu wagen. Aber das war unglaublich, das habe ich nicht erwartet. Also mit dem war das Publikum irgendwie sofort gewonnen. Die waren sofort irgendwie begeistert oder einfach so nah. Obwohl es so eine riesige Halle war, habe ich das Gefühl gehabt, ich bin hier in einem Jazzclub. Also die Atmosphäre war wirklich super. Die waren total dabei, auch sehr aufmerksam am Zuhören. Und genau, es war eben nicht diese große Distanz, die man manchmal von so großen Hallen oder Festivals oder Showcases kennt oder erleben kann. Und ja, sonst allgemein war das Publikum in Jakarta einfach sehr, sehr neugierig und sehr enthusiastisch. Ich glaube vor allem, weil es nicht immer so häufig ist oder so oft gesehen wird, dass eben Frauen auf der Bühne sind, Instrumentalistinnen, Bandleaderinnen auf der Bühne sind. Also wir haben auch während der European Jazz Night, das war ein anderes Konzert, was wir im Institut Français mit Unterstützung von der EU-Delegation organisiert haben. Dort waren wirklich so viele junge Frauen, die einfach sehr begeistert waren und wohl, also das auch für sie, glaube ich, eine gewisse, ich weiß nicht, ob Inspiration, aber eine Spiegelung war, einfach Musikerinnen zu sehen und so ein Konzert zu erleben. Wir waren ja in dem Fall zwei Frauen im Trio sogar, unter Anführungszeichen. Mhm. Und ja, da gibt es natürlich immer auch viele Fotos, viele Posen, viele sehr herzergreifende Worte, Feedback. Genau, also das war wirklich sehr, sehr schön.
0: Ja, wer war denn noch dabei in deinem Trio?
1: Also auf der Tournee dabei war Judith Ferstl, eine wunderbare Kontrabassistin aus Wien, und Axel Philipp, ein super Schlagzeuger aus Argentinien, der in Berlin wohnt.
0: Ja. Und dann seid ihr weiter von, du hast vier Auftritte gehabt, ne, auf dem Festival.
1: Also es waren nicht vier auf dem Festival, weil das Festival ist nur, ich weiß nicht, zwei, drei Tage lang.
0: Ja.
1: Aber es waren vier Auftritte in Indonesien.
0: Ah, okay.
1: Genau.
0: Ja.
1: Und dann sind wir weiter nach Australien und dann danach nach China.
0: Ja, wie war Australien? Da muss ja auch ein ziemlicher Kulturschock gewesen sein, da, ne? Von Indonesien nach Australien. Also, da ist so eine ganz, ganz andere Szene unterwegs.
1: Ja, also ich glaube, was besonders spannend war, war sich vor Augen zu führen, dass wir ja aus einer Metropole von 40 Millionen in Jakarta kamen, auf einen Kontinenten, der 20 Millionen hat, auf dem Kontinenten.
0: Ja.
1: Das heißt, also die Sydney zum Beispiel, wir sind in Sydney angekommen und das war für uns mega, also sehr entspannt. Es war fast wie so ein kleines Städtchen, also leise, genau. Und es war natürlich auch in Australien zu der Zeit, also nicht tiefster Winter, aber natürlich nicht 30 Grad wie in Indonesien. Das heißt, das war auch klimatisch nochmal herausfordernd. Aber das Publikum in Australien war wirklich auch sehr spannend. Also dort, wo es in Indonesien besonders eben dieses junge Publikum und so sehr enthusiastische Publikum war, dort war es in Australien insbesondere spannend zu sehen, dass viele Menschen mit irgendwie Bezug zu Bulgarien oder Bezug zu der Region Westasien, Nordafrika bis in den Iran sich im Publikum gefunden haben und eben genau diese Stücke gehört haben, die entweder Einflüsse dabei aus diesen Kulturen haben oder die ja einfach auch Arrangements sind von zum Beispiel bulgarischen Liedern oder arabischer Klassik.
0: Mhm.
1: Und das ist immer wieder spannend zu sehen, dass sich dann in unserem Publikum ganz, ganz verschiedene Menschen finden. Und in Australien war das eben besonders spannend, dass ich glaube, es für die Menschen auch was sehr Besonderes war, dass eben nicht jeden Tag in einem Jazz-Kontext Stücke gespielt werden, die jetzt zum Beispiel von der Diaspora oder von dem eigenen Heimatland oder

0: harte Nuss, sagen wir mal so.
1: Und wie groß waren da die Veranstaltungsorte, wo ihr da gespielt habt?
0: Das war ganz verschieden. Also in Sydney zum Beispiel hatten wir eher so einen Underground- oder Artist-Led-Space. In Melbourne einen recht etablierten Jazzclub und dazwischen ein Festival in Merimbula, das war etwas entlegener, aber auch sehr gut besucht. Und auch in Canberra, ja, das hat uns teils fast an so einen Berliner Club oder so einen alternativen Setup erinnert, der Club in Canberra. Aber dort wiederum war auch sehr, ich würde sagen, eher älteres Publikum, weil in Canberra eben der Regierungssitz ist. Mhm. Und das ist auch ganz besonders dort. Also es war, ja, es war natürlich nicht vergleichbar mit irgendwie Java Jazz, aber es waren verschiedene große Bühnen oder ja, verschiedene, ganz verschiedene Umgebungen.
1: Ja, super. Wir machen jetzt erstmal wieder ein bisschen Musik und dann nach der Musik kannst du denn über China berichten. Und da bin ich auch mal gespannt, was sich da alles ereilt hat. Ja, ihr hört jetzt das Stück Enter Omri. Das kannst du auch nochmal bitte übersetzen.
0: Also das ist ein Stück von Umm Kulthum, der großartigen ägyptischen Sängerin, geschrieben von Mohammed Abdul Wahab. Und Enter Omri heißt, du bist mein Leben, also eigentlich eine Liebeserklärung.
1: Hier kommt eine Liebeserklärung.

0: Ja, zu Gast heute Alexandra Ivanova und sie berichtet über ihre Asienreise. Wir haben gerade den Beitrag gehört über Java und Australien und dann geht es weiter jetzt nach China. Alexandra, moin nochmal.
1: Moin, hallo. Danke für die Einladung.
0: Ja, sehr gerne. Ja, du hast, wir waren gerade noch in Australien. War da noch irgendwas zu erzählen oder war das, warst du damit durch, mit Canberra, was da zum Fluss war?
1: Ich glaube, in Australien war es einfach sehr eindrucksvoll, dass dort die Natur und die Umgebung komplett anders ist. Angefangen von Pelikanen bis über einem Baum, in dem 200 Kakadus schlafen. Also es gab immer wieder so verrückte Entdeckungen zwischen den Konzerten. Yeah. Aber ja, es war auch sehr schön mit Sunny Kim, einer südkoreanischen Vokalistin, die in Melbourne wohnt, dort eine erste Zusammenarbeit live ins Leben zu rufen in Melbourne. Genau, das war noch ein Highlight für uns.
0: Yeah. Okay. Und dann ging es weiter nach China.
1: Genau, dann ging es erstmal nach Shanghai. Und die China-Tournee war dann nochmal, ich glaube, fast 2 Wochen mit 7 Konzerten von Shanghai über Züge und teils Flüge, aber hauptsächlich Züge nach Peking. Und ja, in China war es schon nochmal ziemlich abenteuerlich. Ich war dort zum 2. Mal in meinem Leben, aber zum 1. Mal auf Tournee. Und das Publikum war vor allem, also das war wirklich genial, das war fantastisch. Es waren einfach Menschen, die so offen und ja, ich glaube irgendwie hungrig, durstig, neugierig sind auf so eine Musik. Besonders weil Jazz dort noch nicht unter Anführungszeichen so alt ist. Der gilt ja wegen dem Bezug zur ja, zu Nordamerika immer noch gewissermaßen als Underground Musikrichtung und deshalb wird es eben unter jungen Leuten als cool und Anführungszeichen gesehen, dass man jetzt in den Jazzclub geht mit Freunden oder für ein Date oder um einfach abzuhängen. Ja. Und es ist einfach ein komplett anderer, so ein komplett anderes Feel und komplett andere Energie. Und ja, es fanden sich auch immer wieder Menschen mit gemischten Wurzeln oder die irgendwo im Ausland mal gelebt haben. Das sind natürlich auch Themen, die in der Musik bei uns sehr oft vorkommen. Und ja, auch wenn die Kommunikation dann manchmal, ich würde sagen, insgesamt nicht immer so leicht war, weil mit Englisch kommt man dort nicht immer an, je nachdem wie tief, also Shanghai ist sehr, sehr kosmopolitisch, aber ja, also sofern es jetzt nicht irgendwie auswärtige Leute sind, die in China arbeiten oder wohnen, war es in anderen Städten schon so, also vor allem in Yangon, dort haben wir beim Montreal Jazz Festival gespielt oder auch in Peking. Also dort ist es zum Teil schon nicht immer so einfach mit Englisch da und ja, mit Chinesisch. Wir haben dann uns irgendwie nach und nach ein paar Worte angeeignet, aber es ging nicht so leicht wie mit Indonesisch. Und ja, also es ging dann noch eben über Changsha, einer Stadt im Inneren, wo ganz viel Medien ansässig sind und auch, ich glaube, die Geburtsstadt von Mao, ging es dann noch nach Peking in das Blue Note und ja, besonders gefallen hat uns auch eben das Jazz at Lincoln Center in Shanghai und der Jay-Z Club in Shanghai, der inzwischen sehr groß geworden ist und ja, viele Zweigstellen hat und einfach nicht nur ein super Team hat, sondern auch eben Menschen, die also die ziehen einfach ein Publikum an, das wirklich gerne Jazz hört, aber auch Publikum, das nicht unbedingt immer Jazz hört, aber offen ist für verschiedene Richtungen und für Neues.
0: Ja, wie war da der Altersdurchschnitt so von den Zuhörern?
1: Ich würde sagen, ja, also vielleicht nicht ganz so jung wie in Indonesien, aber ich könnte schon sagen 30, 40. Also, okay. Ja.
0: Also jung.
1: Ja. Ja. Auf jeden cool. Fall. Ja.
0: Ja. Und wie groß waren da die Auftrittsorte, wo ihr wohl gespielt habt? Waren die ein bisschen größer oder waren die etwas kleiner?
1: Ganz, ganz gemischt, aber die Clubs in China sind eigentlich schon ja, Kapazität von 100 bis 200 dann bei so Orten wie dem Montreux Festival, das war schon eine Riesenhalle, also dort kann man dann schnell mal auf, ich weiß gar nicht mehr, ob das irgendwie so eine 400-500 Menschenhalle war. Mhm. Dort waren auch besonders viele Familien, weil es war in so einem touristischen Ort. Genau, also das ist dann auch manchmal sehr spannend, wenn man sieht, wie in China zum Beispiel Sachen beworben werden, dann ist man gleich mal in so einem Raum, wo das Gesicht in Überlebensgröße irgendwie 100-mal oder 10-mal plakatiert ist.
0: Okay.
1: Also das war schon neu.
0: Ja, das kann ich mir vorstellen.
1: Genau,
0: ja.
1: Also das ist schon ein bisschen überwältigend. Aber ja, aber auch wenn die Sprache manchmal nicht gereicht hat, also es war irgendwie mit Gesten und Handlungen und viel Pantomime hat man sich dann irgendwie immer verstanden. Und die Menschen waren wirklich sehr, sehr herzlich.
0: Schön, klasse. Mhm. Ja, toller Reisebericht von deiner Tour in Asien. Zum Schluss würde ich ganz gerne nochmal eben auf dein letzt erschienenes Album Beauty in Chaos kommen, weil das ist auch das letzte Stück, was ich rausgesucht habe.
1: Ja.
0: Und dass du da nochmal eben ein bisschen was drüber erzählst. Und was natürlich auch ganz spannend wäre, ist, was für Projekte im Augenblick in der Pipeline ist und wann eventuell mal wieder was Neues kommt von dir.
1: Ja, also zu dem Album. Das Album ist eigentlich, sage ich, so ein Nebenprodukt davon, dass ich mein Leben verändert habe. Das klingt jetzt vielleicht ein bisschen komisch, aber so war es tatsächlich. Das war die Entscheidung, eben meiner Berufung zur Musik zu folgen und gleichzeitig der Frage nach der Zugehörigkeit nachzugehen. Ich bin eben als Tochter von zwei bulgarischen Elternteilen in Österreich geboren und dort aufgewachsen und war irgendwie immer ein bisschen von hier, ein bisschen von dort, aber irgendwie auch weder noch. Also habe dann verstanden, ich bin einfach Teil von einer Third Culture oder von einem Zwischenraum, das weder die Summe von beiden noch eines von beiden ist, sondern irgendwie genau eben dazwischen. Und das Album war eben ein erster Schritt, dieser Frage auf den Grund zu gehen und befasst sich deshalb mit ganz verschiedenen Einflüssen. Also es gibt zum Beispiel, was wir eben gerade gehört haben, ein Arrangement von einem Stück aus der arabischen klassischen Musik, Enter Omri eben. Aber wir haben auch darauf Lin Adib, eine fantastische syrische Sängerin, die in Paris wohnt, genau, die eben auf Beauty and Chaos nochmal drüber gesungen hat. Und genau, es geht eben oft um so eine Erörterung von Östlichkeit oder meiner eigenen Östlichkeit in einem westlichen Kontext, auch wenn die Welt nicht immer in diese zwei Teile geteilt ist, aber es geht eben darum, irgendwie was Vertrautes zu finden und mir irgendwie ein Zuhause zu schaffen von allen Teilen oder Orten oder Kulturen, die einfach Teil von mir sind.
0: Ja, geht also immer um Identität, Identitätsfindung letztendlich.
1: Ja, und darum irgendwie zu verstehen, dass es auch, also ich meine, in Deutschland ist es ja jeder Dritte, der mindestens einen Elternteil hat, der nicht in Deutschland geboren ist, und einfach zu finden, dass es kann natürlich was Außergewöhnliches sein, aber es ist irgendwo auch relativ normal. Und es gibt viele Menschen. Und ich glaube, deswegen spricht unsere Musik auch immer ganz verschiedene Menschen an. Es gibt ein Stück drauf aus Aserbaidschan, es gibt ein Stück aus Island, was ich halt in ungeraden Rhythmen und eher Harmonien, die mir gefallen, arrangiert haben. Genau, das heißt, es schlägt immer wieder verschiedene Brücken zu verschiedenen Menschen.
0: Ja, cool. Und, ist auch ein tolles Album, muss man ja ganz klar sagen.
1: Dankeschön.
0: Ja,
1: Dankeschön.
0: Gerne. Sonst wär's auch nicht hier in der Sendung, also davon mal ganz ab. Was für Projekte hast du im Augenblick denn noch am Laufen? Ich meine, Tournee hast du jetzt gerade hinter dir. Ich denke, da hast du erstmal genug. Aber was erwarten wir oder können wir gespannt sein, auf was kommt da?
1: Ja, also in den letzten Monaten habe ich relativ viel komponiert und jetzt vor kurzem auch aufgenommen. Also da ist schon eine nächste Platte im Werden, sage ich mal so.
0: Ja, die werden wir auch hier spielen und die werden auch hier zu hören sein.
1: Ja, das hoffe ich.
0: Ja, auf jeden Fall.
1: Genau, also dazu kann ich noch nicht allzu viel verraten, aber genau.
0: Ja.
1: Und sonst habe ich auch ein weiteres Kulturaustauschprojekt, also eine Zusammenarbeit mit experimentellen balinesischen Komponisten, die eben ansteht, wo wir auch neue Musik zusammen kreieren werden. Ich stoße eben am Klavier dazu. Das ist ein Trio dort mit Percussion und zwei balinesischen Genders. Das sind so Metallophone.
0: Ja, genau.
1: Da geht es dann auch in so Stimmung und Rhythmen und nicht unbedingt notierter Musik. Also das wird bestimmt aufregend. Und ja, und Daten für Europa sind für nächstes Jahr auch in Vorbereitung. Also freut mich auch wieder mal dann zu Hause unter Anführungszeichen zu sein.
0: Ja. Was heißt Europa? Ist so ein bisschen weiter gefächert oder nur hier im Umkreis von Österreich, Deutschland, so die näheren Länder drumherum? Oder was habt ihr da geplant?
1: Nicht unbedingt. Also zu viel habe ich noch nicht verraten, okay, aber generell ist schon so, dass, also ich habe mal in Frankreich gespielt oder vielleicht auch näher das zum östlichen Teil von Europa. Also es gibt ein paar Pläne.
0: Okay.
1: Aber ja, also
0: ja,
1: sowohl als auch, würde ich meinen.
0: Sobald ich was Informationen habe, werde ich die natürlich hier kundtun und wenn das neue Album rauskommt. Habt ihr schon irgendwie eine Idee, wann Frühjahr irgendwie oder im Sommer nächsten Jahres? Habt ihr da schon irgendwie eine Deadline oder?
1: Die Deadline ist immer gestern, aber...
0: Oh, schön, gut.
1: Ja, das freut mich zu hören. Wir haben die Aufnahme gerade erst abgeschlossen. Das heißt, es sind noch ein paar Steps, die bevorstehen. Aber ich hoffe auf jeden Fall nächstes Jahr, ja.
0: Ja, schön. Ich bin gespannt. Ich glaube, die Zuhörer und Zuhörerinnen sind auch gespannt. Recht herzlichen Dank, Alexandra. War
1: vielen, vielen Dank.
0: Schönes, informatives Interview. Und zum Abschluss das... Titelstück des Albums Beauty in Chaos und recht herzlichen Dank und dann bis alsbald, würde ich sagen.
1: Danke, vielen Dank für die Einladung.
0: Ja, recht herzlich, sehr gerne natürlich.

Album DNA von Terence Colley ist sein persönlichstes Album. Es ist eine musikalische Reise zu Identität und Herkunft, inspiriert von seiner Familiengeschichte auf den Seychellen. Verbindet es zeitgenössischen Jazz mit Rhythmen und Klängen, die sich über 26 Regionen und Kontinente erstrecken. Nicht als feste Erzählung, sondern als Raum, in dem diese Themen spürbar werden. Das Album lebt vom Groove von klaren Melodien und den Interaktionen eines akustischen Klaviertrios mit Streichern und Perkussion. Afro-diasporische Einflüsse prägen den Rhythmus, während sich die Harmonien zwischen Reduktion und emotionaler Tiefe bewegen. Zwei musikalische Bögen verbinden sich, Migration und Ambivalenz hin zur Erdung und zu den Klängen der Seychellen. Im Kern geht es um das Gleichgewicht zwischen Komposition und Improvisation und die Frage, woher wir kommen. Terence Colley Piano, Komposition. Nick Lennar-Webster am Kontrabass. Cosimo Keita Cadore an der Perkussion. Ruth Elder, Violine. Clara Kennington an der Viola. Jacasta Mutsch am Cello. Und Ted Carrasco am Schlagzeug. Das erste Stück, was ich euch herausgesucht habe, ist Bird Island. Und das zweite ist Tall Palm Trees. Viel Spaß!

Das aktuelle Album von Soul Crane, Dark, ist eine intime Reise durch Erinnerung, Stille und die verborgene Kraft der Dunkelheit. Statt Melancholie zu verbreiten, schafft das Album einen Raum der Wärme, der Reflexion und der Ruhe. Ein Zufluchtsort, fernab vom Lärm und der Hektik des Alltags. In einer kammermusikalischen Klangwelt verschmelzen Trompete, Gitarre, Akkordeon und Bass zu facettenreichen lyrischen Klanglandschaften. Inspiriert von Balkanmusik, Jazz und der Industriekultur des Ruhrgebiets speist sich Dark aus tief persönlichen Erinnerungen. Das Ergebnis ist eine Musik, die Dunkelheit nicht als Abwesenheit von Licht, sondern als Ort der Fantasie, der Intimität und der stillen Schönheit begreift. Matthias Schwengler, Trompete, Laurent Derage am Akkordeon, Philipp Bremswick an der Gitarre und Reza Askari am Kontrabass. Als erstes hört ihr Work of the Mama und das zweite ist der Albumtitel Dark.

Brightest Sun ist nach Carthago das zweite Album der in Stockholm lebenden italienischen Bassistin und Komponistin Ilaria Capalbo als Bandleaderin. Es ist ihr bisher persönlichstes Werk, inspiriert von der Transformation und Erfahrung der Mutterschaft. Auf dem Album wird sie von Thomas Backmann, Altsaxophon, Blasklarinette, Frederik Nordström, Tenorsaxophon, Andreas Hordatsky an der Gitarre und Henning Jederberg am Schlagzeug begleitet. Ein Team, das bereits auf Carthago mitwirkte. Die Aufnahmen entstanden im November 2024 in dem Ingrid Studios in Stockholm. Capalbo beschreibt die Musik als unmittelbar und dringlich, da sie die radikalen Veränderungen von Identität und Perspektive widerspiegeln soll, die mit der Geburt eines Kindes einhergehen. Entstanden während der Schwangerschaft und kurz nach der Entbindung, fängt das Album die Verletzlichkeit, chaotische Energie und tiefe Stille dieser Phase ein. Es versucht, den Ursprung elementarer Dinge näher zu kommen. Liebe, Mutterschaft, Sehnsucht, Zugehörigkeit und Ergebnisse zu begreifen, die sich dem rationalen Denken entziehen. Als erstes hört ihr Cosmos Earth und natürlich den Albumtitel The Brightest Sun als zweites.

Bangles and Ballads legen Lorenz Wiedauer und Philipp Schiepeck ein Album vor, das vor Spielfreude nur so sprüht. Zusammen mit ihren langjährigen Musikfreunden, dem brasilianischen Schlagzeuger Mathis Jordan und dem rumänischstämmigen Bassisten Michel Acker, haben sie ein Programm eingespielt, das begeistert. Hier treffen kraftvolle, eingängige Melodien auf feinfühlige, erzählerische Kompositionen und das ganz natürlich und ohne Zwang. Ein Hörgenuss, der direkt ins Ohr geht. Philipp Schiepeck Gitarre, Lorenz Wiedauer Trompete, Michael Acker E und Kontrabass und Mathieu Jordan am Schlagzeug. Und als erstes hört ihr Bologna und das zweite ist Serendipity.

Stellt euch vor, das Meer küsst die Berge, der Himmel lastet schwer auf den Gipfeln und irgendwo dazwischen, zwischen Anfang und Ende, denn hier im Ozean Sound Studio ist die Natur selbst der Produzent und genau das macht das Debütalbum Alesund 63 von Nikolaus Gelbke so einzigartig. Normalerweise sucht sich der Musiker sein Studio aus, doch bei Alesund 63 war es umgekehrt. Das Studio hat den Musiker gefunden, eine Geschichte wie aus dem Märchenbuch. Oder besser gesagt, wie aus dem Klangmärchen. Das Ozean Sound Studio liegt nicht irgendwo. Es thront auf einer winzigen Halbinsel, umspült vom eisigen Wasser der norwegischen Fjords, eingerahmt von schroffen Felsen. Ein flacher Bau mit moosbewachsenem Dach, von außen eine bescheidene Fischerkarte, von innen eines der modernsten Tonstudios der Welt. Gegründet von zwei Hobbymusikern auf der winzigen Insel Giske. Es ist ein Ort, an dem die Stille selbst zum Instrument wird. Nikolaus Gelbke, Saxophonist und studierter Meeresbiologe, ist kein Unbekannter in der Kulturlandschaft. Als Gründer und langjähriger Chefredakteur des Kulturmagazins Mare hat er die deutsche und europäische Szene geprägt. Doch mit Alesund 63 betritt er Neuland. Sein Debütalbum ist ein Bilderbuch für die Ohren. Gelbke fotografiert nicht mit der Kamera, sondern mit dem Saxophon. Jeder Ton ist eine Improvisation, jede Melodie eine Einladung zum Träumen. Das ist das Schönste. Es lässt dem Hörer Raum. Raum, um selbst Teil dieses Klanggemäldes zu werden. Alesund 63 ist kein Album, das man nur hört. Es ist eines, das man erlebt. Wo das Meer die Berge küsst und die Zeit stillzustehen scheint. Da entsteht Musik, die unter die Haut geht. Ein Album, das beweist, dass manchmal der Ort selbst der beste Komponist ist. Nikolaus Gelbke, Saxophon und Komposition, Anja Mohr am Piano, Georgi Gignaze am Kontrabass und Ole Seimetz am Schlagzeug. Und die Stücke, die ich euch herausgesucht habe, ist einmal Fjord 2, Improvisation in B-Dur, und das zweite ist Melancholia Uplift. Viel Spaß!

was für eine Besonderheit. Auf dem Album What Time Are This wagt die gefeierte New Yorker Flötistin und Komponistin Jamie Baum etwas völlig Neues. Zum ersten Mal verbündet sie ihre Musik mit gesprochenem Wort und Kunstlied. Mit dem Vorzeigeensemble, dem Jamie Baum Septett, interpretiert sie 10 eigene Kompositionen, 7 davon inspiriert von Werken großer Dichterinnen des 20. und 21. Jahrhunderts, wie Adrian Ritchie, Marge Percy und Tracy K. Smith. Und für die Vokals hat sie sich hochkarätige Unterstützung geholt. Theo Blackman, Sarah Sherpa, Audrey Johnson und Kokaiji verleihen den Texten eine einzigartige Stimme. Ein Album, das Literatur und Jazz zu faszinierender Weise verschmelzen lässt. Das Jamie Baum Quartett und Anke Helfrich Trio könnt ihr am 3. November im Jazzclub Nika in Hamburg live erleben. Viel Spaß!

Bürgerfunk von Oldenburg 1 an jedem dritten Donnerstag im Monat in der Zeit von 18 bis 20 Uhr. Gleiche Stelle, gleiche Welle. Diese Sendung wird am kommenden Sonntag in der Zeit von 15 bis 17 Uhr wiederholt. Wer mehr von mir zusammengestellten Jazz hören möchte, kann dies unter laut.fm/jazzclub. Ich wünsche allen noch einen schönen Abend. Verantwortlich für diese Sendung ist und war Olaf Schubert. Tschüss!

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2: Liebe Freunde, die Zeit der Ruhe ist vorbei.
3: Oh ja.

0: Hier ist die 503. Ausgabe Musti Handels, die Technofreie Zone im Oldenburg Einzelradio. 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
1: Mit ihm im Studio Frank Witterstein.
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0: Ja, heute am 15. September. Wir haben den 258. Tag des Jahres. Somit bleiben 107 Tage bis zum Jahresende. Und wie viel bis zu Weihnachten? Bis nach Weihnachten? Ja.
1: Viel zu viele oder zu wenig? Zu wenig. Ja, wir sagen erstmal, ne, das war eben übrigens David Bowie mit DJ. Ne? Und jetzt?
0: Haben wir Feiertage vom 15. September.
1: Denn es gibt noch andere Feiertage außer Weihnachten. Zum Beispiel den Tag des Käsetoastes in den USA.
0: Außerdem passend dazu Tag des Doppelcheeseburgers in den USA.
1: Genau, und den Tag der IT-Profis auch nur in den USA, also alle anderen nicht.
0: Ja, wir gratulieren den IT-Profis in den USA.
1: Punkt.
0: Punkt. Internationaler Tag des Punktes, den dürfen alle feiern.
1: Genau, Punkt. Und ja, der Tag des Filzhutes, auch mal wieder in den USA. Aber alle anderen dürfen in dem Fall auch mal Hut tragen.
0: Die haben ja auch sonst nicht so viel zu feiern, die am nächsten Moment. Nee. Aber gut, wir machen weiter mit Musik. Der Flappert kommt jetzt. Getcha Rocks Off.

0: Hallo Meister, ich möchte meine neue Taucherausrüstung ausprobieren. Ob es denn hier wohl Haie gibt?
1: Hier gibt es keine Haie, junger Freund.
0: Danke, danke, mein Bester. Dann ab in die Fluten. Juhu!
1: Wo es Krokodile gibt, gibt es niemals Haie.
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0: Nach der Flappert haben wir die Eagles of Death Metal gehört. I Want You So Hard.
1: Und jetzt ganz zum Schluss haben wir Frank Zander mit Du kannst nicht mehr immer. Du kannst nicht immer 17 sein. Oh, nee. Nicht mehr und nicht immer.
0: Ja, so sieht das nämlich aus, genau.
1: Und jetzt kommt eine lange, lange Geburtstagsliste.
0: Ja, Geburtstag am 15. September hat Maggie Wiley. Wurde 1956 geboren.
1: Jo. Und die hören wir jetzt mit Mike Oldfield, To France.
0: Genau, das ist der Song, wo ich immer denke, du musst bald mal wieder zum Pferdemarkt zum Essen gehen. Aber ich weiß nicht wieso. Immer bei dem Song.
1: Na gut.

0: Nach Mike Oldfield und unserem Geburtstagskind Maggie Riley haben wir Marcy Playground gehört und Good Times.
1: Danach David Lee Roth mit Just a Gigolo. Ain't Got Nobody. Okay,
0: ja.
1: Doppelsong.
0: Genau, ja. Und jetzt ganz zum Schluss gab es die Four Seasons mit Big Girls Don't Cry.
1: Und wir haben eine Historie. Und zwar das Stichwort des Jahreszahl ist 1930. Da gab es die Uraufführung des Films Die Drei von der Tankstelle in Berlin.
0: Genau, und aus diesem Song ist ein Freund, ein guter Freund, eine bekanntes Nummern. Wurde von nahezu allen Tanzorchestern auf Grammophonplatten aufgenommen. Die Älteren erinnern sich an Grammophonplatten. Natürlich machen auch die Hauptdarsteller des Films, Willy Fritsch, Oskar Kahlweis und Heinz Rühmann, Gesangsaufnahmen des Titels. Besonders bekannt wurde er aber durch die Interpretation von den Comedian Harmonists, die auch im Film zu sehen sind. Die hören wir jetzt aber nicht. So, jetzt kommt der Museum des Superhit.
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0: Und zack, da haben sie keinen Bock mehr. Mando Diao. Frustration.
1: Und davor haben wir Elo mit Rock Area gehört.
0: Davor The Edsels aus dem Jahr 1958, das Original von Whammer Lammer Ding Dong.
1: Und davor der Superhit Ein Freund, ein guter Freund. Allerdings in einer ein bisschen neueren Version von 1994.
0: Heinz Rühmann und Cinematic. Ah, 94 haben die Radios geströmt, wie sagt man, geschwult? Keine Ahnung. Nun ja, wir kommen zur weiteren Nummer 1 jetzt.
1: Ja, 2025. Hunter X, EJ und Audrey Numa und Frei Ami, oder eine Rei Ami mit Golden.
0: Hast du dich bei deinen Kindern erkundigt, wie man die ausspricht, oder
1: was? Nein, ich habe es mir einfach zusammengereimt.
0: Also, okay. Vor 10 Jahren Nummer 1 in Deutschland war Imani, Don't Be So Shy. Insgesamt 10 Wochen.
1: Und Robbie Williams mit Rootbox war eine Woche 2006 auf der Nummer 1.
0: Und ebenfalls eine Woche Nummer 1 war 1996 The Kelly Family, I Can't Help Myself.
1: 1986 MC Micah G and DJ Sven mit dem Holiday Rap. Oh Gott, ich erinnere mich dunkel. Böse, böse. 6 Wochen auf der Nummer 1.
0: 12 Wochen auf der 1 war 1976 Boney M und Daddy Cool.
1: Und Frank Sinatra 1966 mit Strangers in the Night war 8 Wochen auf der Nummer 1.
0: Und der Gewinner, wie üblich, Freddie Quinn, 1956 Heimweh.
1: Ja. Unsere Großeltern hatten nicht viel Auswahl an Musik, glaube ich.
0: Das, ja, nicht so viel wie wir jetzt. Nee. Stimmt. So, und wir haben September. Trotzdem ist es noch ewig lang hin bis zum Kramermarkt. Der geht ja diesmal tatsächlich erst Anfang Oktober los. Und für alle, die es nicht abwarten können, haben wir jetzt die Blackfills und Achterbahn im Programm.

0: Für der absolute Hauptgewinn ist hier...
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2: Ja, John Cleese sagte gerade, er hat kürzlich das erste Mal Moos die Hermes gehört und es hat ihm sehr gut gefallen.

0: Das war jetzt ganz zum Schluss die Red Hot Chili Peppers mit Tibbermantong.
1: Dann sind auch wir am Schluss.
0: Genau.
1: Das war die 503. Ausgabe Most Handes, die Technofreie Zone im Oldenburg 1 Radio. Verantwortlich für diese Sendung war Lars Pavlitter.
0: Mit dem Studio Frank Witterstein. Und ihr könnt uns wiederhören am 3. Dienstag des folgenden Monats. Das ist der 20.10. Oktober. Ne? Und danach hoffen wir dann, dass wir auch mal eine Sondersendung wieder ausstrahlen können.
1: Ja, so, alles Weitere dazu, wie zum Beispiel auch den Termin für die Sondersendung und so, gibt es im Internet auf unserer Facebook-Seite oder unserer Homepage.
0: Ja.
1: Ja, haben wir noch was?
0: Nö. Nö, sind wir durch.
1: Wir sind durch, wir sind durch. Wir machen weiter mit bekannter Musik. Genau, also wenn ihr mögt, bis zum nächsten Mal. Oh, tschüss, macht's gut.
2: Also, Shalom dann. Tschüss, Servus, ciao. Wer sagt's denn? Die waren doch ganz nette Jungs. Total bescheuert, aber naja, trotzdem.

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2: Die 173. Ausgabe hier bei Oldenburg 1. Und los geht es mit der Nummer 1 vor 30 Jahren. Girl Power von den Spice Girls. 4 Wochen lang auf der Spitze. Wannabe. Und dann Jackie Graham zu ihrem 70. Geburtstag. 1994 nahm sie Ain't Nobody von Rufus und Chaka Khan auf, erreichte damit Platz 1 in den US Dance Charts. Ich wünsche viel Spaß und guten Empfang.
1: Zurück in die 90er.

Die Schwedin Tove Lo ist wieder in den offiziellen Charts vertreten mit ihren Hits Habits, Stay High aus dem Jahr 2013 und zum Zweiten mit Talking Body aus dem Jahr 2015. Heute hat sie ein neues Album veröffentlicht, es heißt Astros, und daraus stelle ich zwei Stücke vor, nämlich I'm Your Girl White und DNH. Hier ist Tove Lo aus Schweden.

0: Auch die Britin Ella Goulding hat ein neues Studioalbum herausgebracht. Eins? Es ist das sechste auf jeden Fall. I Know Too Much. Es gibt aber auch zwei erweiterte Deluxe-Varianten. We Know Too Much und You Know Too Much. Letzteres ist heute erschienen. Das erste schon vor 14 Tagen als physischen Tonträger. Ansonsten gibt es alles auch natürlich als Download oder im Streaming. Wir hören jetzt daraus die Single-Auskopplungen Black Prada Dress, Waivers und brandneu For Your Entertainment.
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1: 7 Titel sind neu drin in den Dance 50. Die 49, Gatefold von Mozambo. Die 48, Another Night im Ranger Choco Remix, Hoos und Chesla. Milk and Sugar zusammen mit James Hua, Got So High, neu auf der 46. Got To Love von Tim Sanders, neu auf der 45. Auf der 44, Miami, DJ Second and Friends, Wave Tracks und Thorsten Stenzel. Im Original 2001 herausgekommen und gesampelt wurde das Crockett Theme von Ian Hammer. Just a Little Bit More von Mopi, neu auf der 41. Gesampelt wurde Now That We Have Found Love aus den 70ern von den OJs. Somebody That I Used To Know, neu auf der 38. David Guetta, Gotye, Kimbra und Artbert. Im Original 2011.
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1: Nach wie vor Horny an der Spitze. Yavara, Erwe, Mosty und Hot and Juicy. Und ihr hört jetzt Gatefold und God So High in voller Länge.

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2: Ich blicke noch einmal 30 Jahre zurück in der deutschen Chart-History. Es geht nochmal ins Jahr 1996. Zunächst mit zwei Top 20 Hits. Zum einen Revolution in Paradise, Heath Hunter and the Pleasure Company, damals die Nummer 12. Und Vamonos, sogar in den Top 10, damals die Nummer 8, Garcia. Außerdem gleich noch F1 for Help mit Raumpatrouille Orion, ebenfalls 1996 veröffentlicht. Die erste deutsche Science-Fiction-Serie feiert in dieser Woche ihr 60-jähriges Jubiläum, das Original 1966.

0: Allein in unserem Milchstraßensystem gibt es 4 bis 10 Milliarden Planeten, auf denen mit intelligentem Leben gerechnet werden muss.
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3: Das war sie, die heutige 173. Ausgabe hier bei Oldenburg 1. Zum Ausklang meine TV-Tipps. 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Und wenn ihr Fragen habt zur Sendung, dann schreibt mir doch ganz einfach.
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3: Planet Music kommt wieder heute 21 Uhr bei den Kollegen von US Radio in Osnabrück und am kommenden Freitag wieder um 18 Uhr hier bei Oldenburg 1. Bis dann, euer Christian.

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0: Hallo und herzlich willkommen. Ich bin Elli und auch diesen Monat stelle ich euch Künstler meiner Wahl vor, den sogenannten Ally des Monats. Ihr wisst vielleicht, dass ich Songs schreibe, habe sie nun auch mal alle zusammengefasst und im Lyrikband Lyrical Deep Dive publiziert. Und viele dieser Gedichte, die sind vertont und zwei davon habe ich euch heute hier mitgebracht. Zuerst von Reptile Expression, End of the Road und dann The Beauty and the Beast von Ganymede Swamp. Und wen wir dieses Mal eingeladen haben, das erfahrt ihr jetzt.
1: Heute haben wir bei Ally and Elias Luna Facious und Gesha. Das bin ich aus Berlin mit ihrem Projekt Luna 14 für euch im Studio zu Gast. Luna 14 gibt es seit Mitte 2026, doch dazu später mehr. Mit Oldenburg verbindet die beiden einiges. Gesha, also ich, mag in Oldenburg die Kreativität, die Offenheit und den 90er Swag. Luna Facious war bereits einmal in Oldenburg und ist jetzt ein zweites Mal da. Und es gibt in Luna Facious Leben nur wenige Orte außerhalb Berlins, die sie zweimal besucht. Abseits von Luna 14 bloggen die beiden auch Hashtag 90er Swag und interessieren sich für obskure Synths. Luna Facious unterstützt außerdem die Band Flying Earrings mit grafischen Sachen, sie macht Nail Art und andere Kunst. Gesha indes, also eine Person, die ich zumindest sehr gut kenne, macht den Podcast Mehr Kopf, Mehr Krach, Mehr Rrrr mit Ally die Band Ganymede Swamp und mit Eli die Band Cosmic Anxiety. Im Gepäck für uns hat Luna 14 eine Premiere. Und zwar maximalistischste Popmusik mit Gesang, Geige, Gitarre, Hydrosynth, E-Drums und Wavepart. Denn mit dieser Radiosendung wird Luna 14s erster Song Zero Gravity heute veröffentlicht. Möchtet ihr mehr wissen? Dann informiert euch unter luna14.net, lunafacious.com oder gesha.org. Luna 14s Motto: Geschlecht überwinden, Eigentum überwinden und der Rest ergibt sich von selbst.
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1: Liebe Zuhörer, ich habe heute zwei ganz besondere Gäste, die extra für uns aus Berlin angereist sind, und zwar Luna Facius und Gesha. Hallo.
2: Hallo. Hi.
1: Ja, schön, dass ihr hier seid. Gesha, du hast ja das Logo für diese Sendung auch gestaltet und sprichst seit Anbeginn der Zeit auch das Intro. Wie ist denn das jetzt, hier so zu sitzen?
3: Das ist wunderschön. Ich fühle mich wie zu Hause.
1: Ihr beide, ihr habt jetzt zusammen ein Projekt, über das wir gleich noch sprechen wollen, Luna 14. Und bei euch beiden ist es ja ganz wunderbar, dass ihr künstlerisch so breit aufgestellt seid und auch mit visueller Kunst zu tun haben. So Luna Facius, du bist zum Beispiel im Grafikdesign und auch im Nail Design versiert. Kannst du mir erzählen, wie das zusammenpasst?
2: Ich, Grafikdesignerin bin ich beruflich und auch offiziell gelernt, und Nail Art ist irgendwie mein Hobby seit jetzt 2 Jahren oder irgendwie sowas in dem Dreh. Das passiert einfach, weil mein Gehirn sich an Sachen festsaugt, die gestalterisch sind, und dann muss ich die machen, und manche davon bleiben dann halt eine längere Zeit hängen, und Nail Design ist jetzt halt irgendwie gerade so ein Ding, was mich viel beschäftigt, neben anderen Sachen, Zeichnen, grafisches Gestalten, Musik machen, alles.
1: Ja, sehr spannend. Ich habe mal einen Gesangslehrer gehabt, der war auch Maler und der war auch Komponist, und ich habe ihn mal gefragt, so, ja, und es klingt für mich so, als wenn da so eine Ähnlichkeit besteht, so, machst du nicht zu viel auf einmal? Und er sagte, es ist immer das Gleiche, ich komponiere.
2: Das ist witzig, weil ich sehe die Parallelen auch immer so. Ich habe immer das Gefühl, okay, also Musik mache ich ja erst seit kurzer Zeit, so seit ein paar Jahren, und es fühlt sich immer gleich an, weil ich immer denke, ich mache hier so einen Hintergrund, und auf diesem Hintergrund müssen Sachen passieren, da müssen kleine Details sein. Es ist gut, mit Kontrasten zu arbeiten, aber es muss eine bestimmte Harmonie geben, und irgendwie ist es für mich tatsächlich sehr parallel, ja.
1: Das ist einfach nur ein Glaubenssatz, der dir das zu überprüfen gibt. Du machst zu viel, ist das wahr? Ne? Wenn es Spaß macht, dann mach doch. Ja, und Gesha, du bist ja auch sehr breit aufgestellt, und du spielst auch unglaublich viele Instrumente. Welche spielst du nur alle?
3: Jetzt zum Beispiel bei den Mintbringsel des Monats. Ja, da spiele ich Synthesizer, also da spiele ich den Hydrosynth, da spiele ich aber auch Geige, da spiele ich auch Gitarre und so einen Drumcomputer auch. Die Drums selbst auch, richtig,
2: genau. Ja, die das war auch, nicht mein Computer,
3: genau,
2: ja, war eingedrummt.
3: Genau, also alles, was da irgendwie an Instrumental zu hören ist, fast alles. Manche Sachen hat auch Luna Facius gemacht, aber fast alles habe ich dazu eingespielt. Ansonsten gerne noch Bass.
1: Also eher Seiteninstrumente und hier mit Tasten, wie nennt man denn eigentlich so Klavier und sowas? Kannst du auch Klavier spielen?
3: Klavier kann ich auch spielen, aber Synthesizer. Das müssen gar keine Synthesizer sein mit Tasten. Ich spiele auch gerne die ohne Tasten.
1: Aber Trompete oder so ist nicht im Mix?
3: Nein, keine Blasinstrumente bei mir.
1: Wenn du nur ein Instrument spielen dürftest für den Rest deines Lebens, welches würdest du wählen?
3: Die Deluge.
1: Was ist das?
3: Eine Groovebox. Eine Groovebox, also ein Instrument, das eigentlich alles kann.
2: Es ist ein Kasten mit viereckigen, leuchtenden Knöpfen.
3: Ja. Und es hat ein Mikrofon und es hat Klangsynthese, also man kann selbst darauf auch spielen, und man kann aber auch Sachen aufnehmen und verfremden und so weiter und so fort und komplette Songs arrangieren und auch komplette Live-Act fertig machen. Das geht auch alles damit. Also es ist ein extrem flexibles Open-Source-Instrument. Also Open-Source heißt auch, dahinter steckt eine ganz kleine Firma, die das irgendwie so lizenziert hat, dass alle Leute daran gemeinsam entwickeln können, und diese Community, die dahinter steckt, ist auch sehr, sehr inspirierend.
1: Es war ja mit Sicherheit so, als damals diese digitalen Instrumente rausgekommen sind, falls man die so nennt, digitale Instrumente, dass man dann gesagt hat, nee, dann kann keiner mehr Gitarre spielen oder so. Also ähnlich wie der Diskurs ist mit künstlicher Intelligenz, oder als der Taschenrechner rauskam, nee, dann kann keiner mehr rechnen. Mich würde mal interessieren, wie steht ihr eigentlich zu KI? Ist das das Gleiche, wie mit KI zu arbeiten?
2: Nee, sehe ich nicht. Also ich habe mir das Musikmachen ja jetzt irgendwie erarbeitet, und ich spiele immer noch kein Instrument, aber ich kann am Computer sitzen und ich kann sagen, guck mal, Note, du gehst dahin, und du Note gehst dahin. Und dann kann ich es mir jetzt anhören und kann ich denken, oh, das ist gut oder das ist nicht gut. Und ich hatte, als die ersten KI-Sachen so mit auch Musikgenerationen aufkamen, habe ich echt gedacht, Mensch, ich kann kein Instrument spielen, ich kann nicht singen. So, ich will aber gerne Musik machen, also ich Pop-Songs machen. Im Moment klingt es noch nicht gut, aber ich hoffe, es klingt bald gut, weil dann will ich damit Songs umsetzen. Dann war es so ein kleines Wettrennen, so wer wird schneller besser, und so lerne ich schneller irgendwie Musik zu machen oder lernt die KI schneller gute Musik zu machen. Und ich sag mal, ich bin mit dem, was ich jetzt hinkriege, auch mit Gesha zusammen, irgendwie zufrieden, sehr zufrieden. Ich bin mit der KI-Musik immer noch überhaupt nicht zufrieden. Also ich habe auch gar keinen Verlangen mehr, Prompt zu machen, hey, mach mir einen Popsong im Stil von Lady Gaga mit The Cure-Einflüssen. Ich mache ja kreative Sachen, weil ich den kreativen Prozess mag an sich. So. Ich sehe noch nicht so richtig, dass das hier dasselbe ist. Ich sehe, dass ein paar Sachen gibt, die man machen kann. Es ist ja KI auch ein sehr, sehr weites Feld. Also wenn ich am Computer irgendwie ein Programm habe, was irgendwie dafür sorgt, dass hier, weiß ich nicht, die Höhen besser klingen oder dass ich hier Hall habe oder sowas. Und das Programm hat einen sehr guten Algorithmus oder was weiß ich, es berechnet halt irgendwie, dass das besonders gut klingt so. Dann ist das ja auch eine Art von KI so. Da ist eine Software, die was ausrechnet mit bestimmten Werten und so weiter. Aber wenn es dann so daran geht, dass es mir was Komplettes generiert, dann sehe ich noch nicht, dass es Qualität hat und ich sehe auch nicht, dass es mir Spaß macht. So.
3: Bei mir ist das ähnlich. Ich würde erst mal sagen, die Definition digitale Instrumente, es sind eigentlich elektronische Instrumente, glaube ich, die du meinst. Weil also ist es auch dann schwierig abzugrenzen, ist eine E-Gitarre dann auch ein elektronisches Instrument. Aber theoretisch sind ja Synthesizer am Anfang auch analog gewesen und wurden dann später ja erst digital. Aber sind ja trotzdem Synthesizer, die du jetzt hier meinst. Und in der Geschichte war es so, dass die Synthesizer und auch elektronische Musik heute noch sehr gerne abgewertet wird, dass man dann sagt irgendwie, das sind ja keine echten Instrumente, wir spielen jetzt mal echte Instrumente und damit wird dann irgendwie Gitarre gemeint oder so etwas. Das finde ich eine sehr einschränkende Sicht auf Instrumente. Nichtsdestoweniger sind Instrumente eben schon Werkzeuge, mit denen ich auditiv irgendetwas ausdrücken kann. Und da spielt es für mich keine Rolle, ob das nun elektronisch ist oder ob das analog, akustisch oder wie auch immer ist. Es gibt halt bei akustischen Instrumenten, einer akustischen Gitarre zum Beispiel, gibt es halt starke Einschränkungen. Und bei einem Synthesizer, je nachdem, welcher Synthesizer das gibt, es eben andere Einschränkungen und andere Sachen, die da vielleicht dann möglich sind. Bin sehr auf der Suche immer wieder nach Instrumenten, die mich inspirieren, bei denen ich mich davor setze und bei denen ich denke, damit kann ich etwas ausdrücken, was ich ohne dieses Instrument nicht ausdrücken könnte. Und da spielt es für mich keine Rolle, welches das ist. KI gehört für mich so nicht dazu, zumindest nicht generative KI. Wenn es Algorithmen sind, die irgendwie im Prozess helfen würden, dann wäre das für mich so, dass ich denke, das habe ich auch früher schon gehabt, also zum Beispiel einen Algorithmus, der das Rauschen von einer Spur reduziert oder so etwas. Das hat man früher einfach nicht KI genannt und für mich ist es das auch heute noch keine KI, sondern für mich ist das heute auch ein Werkzeug, was ich dann irgendwie benutzen kann. Genau, und das finde ich nach wie vor sehr sinnvoll. Alles, was mit generativer KI zu tun hat, ist bei mir eher ein Inspirationskiller, als dass es mir irgendwie weiterhelfen würde.
1: Was kann denn ein Synthesizer, was ein Klavier nicht kann? Das ist jetzt eine naive Frage.
3: Gar nicht.
1: Und ihr habt im Vorgespräch gesagt, dass ihr obskure Synths mögt.
3: Ja.
1: Ja, könnte. Was heißt das? Dann gibt's das Wort?
2: Nee, obskur war jetzt wirklich so im Sinne von, wenn du in der Synthesizer-Bubble bist, wo ein paar Nerds sind, die darauf stehen, dann gibt's noch Sachen, die vielleicht nicht so allgemein bekannt sind und die vielleicht auch nur in sehr geringen Stückzahlen hergestellt werden.
1: Ah.
2: Und
1: Ich
3: glaube, der Fachterm dafür ist dann Boutique-Synthesizer.
2: Ja, zum Beispiel.
3: Dass das dann eine kleine Firma ist, die dann irgendwie, ich weiß es nicht, vielleicht 100 davon herstellt oder sowas.
2: Und, oder zum Beispiel habe ich halt ein Gerät, was aus Japan kommt und ich glaube, das ist in Europa noch nicht verbreitet oder bekannt. Es gibt nicht mal irgendwie wirklich hier Werbung dafür. Da war auf irgendeiner Messe war eine Japanerin, die das irgendwie vorgestellt hat oder sowas und ich war so, ich will das haben.
1: Und sieht immer aus wie ein Klavier?
2: Überhaupt nicht, gar nicht.
1: Also wie ein Keyboard meine ich viel mehr.
2: Nee, also es gibt viele Synthesizer, die halt diese Klaviatur haben. Und es gibt auch viele, die das nicht haben.
1: Genau. Ist eine Deluge ein Synth?
3: Das ist eine Synth Engine eingebaut. Ja, und diese Synth Engine könnte ich jetzt auch beschreiben. Also die kann halt, also es gibt ja verschiedene Arten, Klänge zu generieren. Das ganz Klassische, was man bei einem Synthesizer macht, ist, dass man eine Wellenform hat und dass man dann diese Wellenform beschneidet mit Filtern. Das ist die sogenannte Subtraktive. Dann kam halt in den 80ern zum Beispiel FM-Synthese auf. Dann jetzt in den 2000ern war dann Wavetable. Das hat immer auch etwas damit zu tun, wo der Stand der Technik ist und was da gerade technisch überhaupt möglich ist, welche Prozessorleistung man dann gegebenenfalls hat. Subtraktive Klangsynthese funktioniert zum Beispiel auch analog, das heißt also, da muss gar kein Computer dann im Hintergrund sein, der besonders toll rechnet. Bei Wavetable ist das was ganz anderes, das funktioniert nur digital und das braucht auch eine gewisse Prozessorkapazität.
1: Es klingt jetzt so, als wenn das sogar schwerer ist, als ein klassisches Instrument.
3: Exakt. Es gibt ja immer dieses Ding, benutze ich nur Presets, also benutze ich nur Einstellungen von diesem Synthesizer, die jemand anders sich ausgedacht hat, oder baue ich mir meinen Preset selbst. Dieses Preset selbst bauen, finde ich, ist immer, ich entwickle mir überhaupt erstmal das Instrument, das ich hier spielen möchte. Und nachdem ich dieses Instrument gebaut habe, muss ich das ja auch noch erstmal immer wieder spielen lernen. Und für mich ist es gar nicht so sehr ein Upturner, dass ich Presets benutze. Ich benutze Presets sehr gerne. Wenn sich jemand anders schon Gedanken gemacht hat, wie mein Instrument aussehen soll, finde ich das super. Passt es mir dann aber auch an.
1: Ja.
3: Und bei einer Geige zum Beispiel habe ich eben die Möglichkeit gar nicht, mir dieses Preset anzupassen. Ich habe diesen Klangkorpus und das Einzige, was ich hier machen kann, ist einen Dämpfer drauf zu packen. Dann habe ich irgendwie den Klangkorpus geändert. Aber ansonsten bin ich abhängig von der Form und von dem Klang der Geige und ich kann hier nicht großartig was modifizieren. Also bis auf eben, ich setze meine Finger dahin, wo sie hingehören und ich streiche dann den Bogen so oder so. Aber der Klangkörper bleibt immer derselbe.
1: Und ihr seid ja auch noch Blogger.
3: Seit kurzem.
2: Ja.
1: Was führt euch denn in den Blog?
2: Der Verfall des Internet, oder?
1: Hm. Ja.
3: Speziell des Social Medias.
2: Ja, genau. Macht irgendwie alles nicht mehr so wirklich Spaß, irgendwas ins Internet zu stellen. Und ich mache das aber eigentlich ganz gerne. Ja, keine Ahnung, da haben wir irgendwie in letzter Zeit den Gedanken gehabt, warum nicht irgendwie ein eigenes Ding machen. Und vielleicht ist wieder Zeit für Blogs und eigene Webpages, Homepages und sowas.
1: Und worum geht es bei euch?
3: Das ist eine Form von Selbstausdruck. Früher hat man ja vielleicht Blogs gemacht oder auch Internetseiten oder so etwas, um sich selbst zu vermarkten oder so etwas. Und im Moment habe ich eher den Eindruck, dass ich das für mich selbst mache, dass ich das sehr niedrigschwellig implementiert habe. Also das heißt, ich muss mich jetzt nirgends einloggen oder sowas und an meinem Blog zu schreiben, sondern ich habe das so gemacht, dass ich bei Telegram einen Bot habe und da schreibe ich eine Nachricht und dann ploppt das als neuer Blog-Eintrag auf. Und für mich ist das eine Form von Tagebuch oder Protokoll meines eigenen Lebens. Mhm. Und wer Lust hat, kann sich das angucken, ohne einen Algorithmus zu haben.

0: für 300 Euro oder so konnte ich das dann drucken lassen in der Druckerei. Und dann hatte ich irgendwie so 100, 150 Exemplare. Da hatte ich einfach viele Leute, ich glaube so um die 20 oder so, drum gebeten, mir Kunst in irgendeiner Weise zu geben. Einmal zum Thema The End, also das Ende der Welt, und einmal zum Thema Resurrection. Und da kamen richtig geile Sachen zusammen. Ich habe das alles zusammengestellt und ich habe es gelayoutet und noch eigene Sachen dazugepackt und ja, das Ganze eben organisiert oder so. Das war ein sehr, sehr cooles Projekt. Ich finde es geil, Leute zu fragen, um Kunst und das zusammenzustellen, aber irgendwann ist so der Punkt, ja, jetzt müssten wir das finanzieren, jetzt muss ich ein Crowdfunding machen. Mhm. Crowdfunding heißt also Community Work. Das heißt, ich muss Werbung dafür machen, ich muss Leute ansprechen, muss dann genug Geld irgendwie zusammenkriegen. Und ich habe immer noch Exemplare davon irgendwie zu Hause zu liegen. Ich muss die also auch irgendwie loswerden. Und theoretisch werde ich die am besten los, indem ich irgendwo hingehe und die verkaufe oder irgendwie sowas. Und ich bin nicht gut im Verkaufen, also ich bin vor allem nicht gut im Vorort irgendwas verkaufen. Das ist so ein bisschen der frustrierende Teil irgendwie daran. Mhm. Ich hätte Bock, das zu machen, und gleichzeitig ist halt so das Ende von diesem Projekt. Das ist dann so das, wo ich denke, oh.
1: Wie lange bist du mit einer Zeitschrift beschäftigt gewesen?
0: Ungefähr ein Jahr.
1: Ja.
0: Und da habe ich aber auch nicht sonderlich andere Projekte gemacht. So zurzeit habe ich auch noch so Musik machen und andere Sachen, die ich mache.
1: Ja, Musik machen, darum soll es gleich gehen. Ihr hört jetzt eure Weltpremiere, dazu möchte ich euch nachher noch befragen. Wie heißt euer Song, den ihr uns mitgebracht habt?
0: Zero Gravity.
1: Genau, von Luna 14. Also, bis gleich.
2: Bis gleich.
0: Miau.
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1: Zurück im Studio mit Gesha und Luna Facious. Jetzt haben wir gerade eure Weltpremiere hören dürfen. Mich interessiert natürlich brennend, wie der kreative Prozess von diesem klanggewaltigen Song abgelaufen ist.
0: Tja, wann fing das an?
2: Ich denke, fast 2019 könnte das gewesen sein.
0: Also dieser Song hat auf jeden Fall eine Geschichte.
2: Ja.
0: Und diese Geschichte begann mit Luna Facious, dass Luna Facious angefangen hatte, einen Song zu schreiben.
2: Ja, weil nämlich Gesha wiederum in einer Band war, die ganz viel mit Aliens und Weltraum zu tun hatte. Also ich finde das Konzept so cool, das halt so ein Thema ist. Und dann machst du aus diesem Thema, beleuchtest du alles andere dann irgendwie. Und dann habe ich gedacht, wenn ich in diesem Thema drin wäre, so wenn ich jetzt das Thema Weltraum nehmen würde, dann aber Beziehungsthematik irgendwie besprechen würde, dann entstand Zero Gravity als eine fast schon Hymne für Polyamorie und Nicht-Monogamie. Zero Gravity heißt halt irgendwie, ich bin an niemanden gebunden, so ich treibe frei im Weltraum und das ist ein euphorisches Gefühl. Ich kann immer mal wieder irgendwo andocken und dann kann ich auch wieder weiter sein.
0: Du benutzt ja nicht den Begriff Polyamorie, sondern du benutzt
2: Relationship Anarchy, genau. Also Beziehungsanarchie. Auch nochmal das als Konzept von, hier sind Bindungen, die keine Hierarchisierung haben.
0: Auf jeden Fall hat Luna Facious schon damals angefangen, diesen Song zu schreiben und die Melodie und der Text standen schon relativ schnell fest, glaube ich.
2: Ja, ja.
0: Dann hast du mehrmals versucht, diesen Song umzusetzen. Wir hatten unterschiedliche Ansätze.
2: Ja, ich kann kein Instrument spielen und ich war in der Lage, mir die Melodie irgendwie auszudenken, um sie irgendwie vor mich hinzusingen oder sowas. Und dann singe ich die Gesha vor und Gesha ist so, ja, was soll denn das für ein Metrum sein? Oder was sind denn das für Akkorde? Ich suche jetzt mal Akkorde, die dazu passen oder sowas. Und ich bin so, aber es scheint mir alles nicht richtig und was weiß ich, was ein Metrum ist, ich singe das einfach so, das ist doch das eigene Tempo, keine Ahnung. Und das waren viele Versuche, die irgendwie an die Wand fuhren, einfach weil mir die Skills fehlten und Gesha dann aber auch nicht so das liefern konnte, was ich wollte, weil ich es ja gar nicht richtig formulieren konnte. Und dieser Song hat mich dementsprechend jahrelang begleitet. Ich habe den dann auch immer mal so in so mal eingesungen und mal irgendwie ein bisschen aufgenommen. Gesha hat Versuche gemacht, den zu instrumentieren. Ich habe das irgendwie auch ein bisschen versucht, als ich dann nämlich angefangen habe, erst als ich diesen Song schon geschrieben hatte, habe ich überhaupt erst angefangen, so elektronische Musik zu machen, indem ich Soundstücke an meinem Computer hin und her geschoben habe. Und ja, Stück für Stück habe ich mich da irgendwie rangearbeitet und ich bin sehr, sehr viel, sehr, sehr doll verzweifelt.
0: Dann haben wir beide uns nochmal zusammengesetzt irgendwie und haben uns wirklich fest vorgenommen. So, heute machen wir mal diesen Song. Und witzigerweise war es so, dass ich irgendwann, das ist auch schon mindestens 10 Jahre her, mir eine Kadenz auf der Gitarre überlegt hatte und gedacht habe, ich habe die nie umgesetzt. Das habe ich dann Luna Facious vorgespielt und hatte dann gemeint so, ey, probier doch mal darauf zu singen. Das hatte am Anfang nicht so gut geklappt, weil es einfach ein ganz Ton, also in deinem Kopf war ja dieses auch wirklich auf eine absolute Tonhöhe festgelegt sozusagen. Und es war halt irgendwie ein Ton zu hoch. Und dann dachte ich irgendwie so, aber es würde eigentlich von der Melodieführung her super passen. Ich stimme einfach meine Gitarre um einen ganz Ton nach unten. Dann haute das auf einmal hin. Und das war dann, ja, so, es hat Klick gemacht.
1: Also hast du in deinem Kopf das fertige Lied schon gehabt?
2: Ja, eigentlich schon.
1: Spannend.
2: Ja.
1: Und warum habt ihr nicht aufgegeben? Könnt ihr unseren Zuhörern dieses Mindset vermitteln?
2: Es gibt diesen Film, der super kitschig ist und da wird irgendwie eine Geschichte von einem Künstler dann, also die wird einfach nur darüber geredet. So, das ist ein Dialog in diesem Film. Ja, es gab diesen Künstler und er hatte ein Loch in seinem Herzen. Er hatte ein Loch in seinem Herzen und er musste dann unbedingt etwas schaffen. Er musste diese Skulptur schaffen und das war wunderschön irgendwie. Und ich denke so, ah, oh shit, ich kann es fühlen. Also diesen Drang, etwas Bestimmtes zu erschaffen, dann ist man erstmal gar nicht in der Lage dazu und das begleitet einen irgendwie und ich habe da irgendwie festgehalten so.
0: Witzigerweise war das aber für mich genauso, auch wenn das jetzt dein Song gewesen ist und obwohl du diesen Songtext geschrieben hast, hatte ich ganz oft gerade so die ersten Zeilen und auch den Refrain im Kopf, weil ich ja mich ja auch auseinandergesetzt hatte mit diesem Song und ich habe dann immer gedacht so, Mensch, der muss umgesetzt werden. Ich selbst habe davon einen Ohrwurm, obwohl es diesen Song nicht gibt und ich möchte diesen Song endlich haben. So, als wir gemerkt haben, hey, das ist jetzt das Fundament, auf dem wir das machen können, da hatten wir uns dann einfach einen Mehrspur Aufnahmegerät genommen und haben das erstmal ohne Computer, Instrument nach Instrument habe ich das eingespielt. Also habe dann immer auf dieser Kadenz, die ich da hatte, Instrument nach Instrument aufgenommen. Die Gitarre als Grundlage zum Beispiel, dann irgendwie verschiedene Synthesizer-Spuren, dann Geige dazu, auch Schlagzeug dazu und so weiter. Ja, dann hat Luna Facious diese ganzen Spuren bekommen und dann hatte sie 20 Spuren vielleicht oder so. Und sie hat dann ausgemistet. Sie hat dann ganz viele Sachen einfach weggeschnitten, sodass es dann jetzt auch diesen Spannungsbogen bei der Instrumentierung dieses Songs gibt. Und das finde ich ganz, ganz toll, was dann daraus entstanden ist.
1: Ja, was lernt ihr denn gerade über euch gegenseitig, da ihr zusammen Musik macht?
2: Es ist einfach spannend, dass wir jetzt diesen Workflow irgendwie langsam etabliert haben. Es ist halt ein Prozess, weil Gesha als Person, die irgendwie schon ewig Musik macht und alle möglichen Instrumente spielen kann und auch technisches Know-how hat, und ich als Person, die dann irgendwann so war, Gesha, dieses Musik machen, kann man das nicht irgendwie am Computer? Kannst du mir da mal was geben? Dann irgendwann, so über die letzten Jahre, haben wir mal versucht, zusammen Musik zu machen, zum Beispiel an diesem Song irgendwie gearbeitet oder auf irgendeine andere Weise. Und ich habe festgestellt, dass ich da super empfindlich bin und dass da Traumakram getriggert wird. Also ich war dann teilweise richtig fertig, weil ich aber diesen Drang hatte, irgendwie dieses Musikmachen-Ding nicht loslassen konnte. Was sehr ungewöhnlich für mich ist, wenn ich was nicht kann, dann lasse ich es eigentlich. Dann habe ich mich da irgendwie durchgearbeitet, aber Gesha hat sich da halt auch durchgearbeitet. Also ich finde es sehr krass, dann, wenn du eine Person hast, die dann auf einmal super irrational reagiert und super, super irgendwie on edge ist und so, dann irgendwie ruhig zu bleiben und so zu sein, okay, dann machen wir es jetzt erstmal nicht und beim nächsten Mal so, ah, wir können es jetzt nochmal versuchen, so. Und ja, auch jetzt wirklich diesen Workflow zu entwickeln. Also da waren auch verschiedene Versuche von, wie machen wir denn das jetzt irgendwie? Der Workflow funktioniert hier gerade irgendwie sehr gut.
0: Ja, das finde ich auch. Und für mich war es dann auch eben dieses Herausfinden, welche Instrumente funktionieren für wen und welcher Workflow funktioniert für wen. Und da kommen wir dann auch wieder vielleicht ein bisschen zurück zu diesen elektronischen Instrumenten. Ich finde es zum Beispiel eigentlich unnatürlich, Geige zu spielen, weil diese Haltung schon dazu führt, dass man irgendwie zum Beispiel Rückenschmerzen bekommt und man hat den Klangkörper direkt am linken Ohr. Das heißt also, da ist auch mein linkes Ohr hört nicht so gut wie das rechte Ohr. Und das sind so Sachen, die kriegt man gar nicht erzählt, wenn man über Geige spielen spricht. Dann sagt mir Luna Facious, ey, ich hätte gerne ein Instrument, bei dem ich nach Möglichkeit zum Beispiel keine Hornhaut an den Fingerkuppen bekomme und bei dem ich mich nicht verkrampfe oder so etwas. Und ich denke, das sind doch alles gute Kriterien für ein Instrument, bei dem ich mich aber trotzdem ausdrücken kann. Und dann habe ich eben die ganze Zeit irgendwie geguckt, so, was für ein Instrument könnte das sein? Und ja, ich habe dann irgendeinen obskuren Boutique-Synthesizer aus den USA gefunden und er ist jetzt da. Auf einmal macht es dann auch Luna Facious Spaß, dieses Instrument zu spielen.
1: Ja, klingt so, als wenn ihr euch auch irgendwie näher kommt auf so einem Level, weil ihr gemeinsam Kunst schafft.
2: Ja, voll. Also das ist was wir über die letzten Jahre, irgendwie seit wir uns kennen, hat sich das immer mehr etabliert. Und es ist einfach immer wieder so, dass wir ja nicht aufhalten können, dass wir irgendwie Ideen haben. Und dann fangen wir an, miteinander darüber zu reden. Und jetzt gerade juckt es schon irgendwie in den Fingern, wann wird denn das nächste Musikvideo gedreht und so.
1: Ja, sehr cool. Wie viel darf denn bei euch schiefgehen? Also in Richtung Fehlerkultur interessiert es meine Zuhörer immer brennend. Darf ich Fehler machen, wenn ich Kunst schaffe? Und du hast ja gerade schon gesagt, dass mit dir sehr sanft umgegangen wird. Und ich gehe davon aus, dass du mit ihm auch gut umgehst, wenn er einen Fehler macht.
0: Ich war da früher so, dass ich gedacht habe, meine Musik ist nie gut genug. Ich habe immer gedacht, warum klingt die nicht so wie die Musik im Radio? Und ich muss sagen, seitdem es generative KI gibt, die perfekte Musik macht, denke ich, nee. Meine Musik ist nicht perfekt und das ist vollkommen in Ordnung so, das ist vollkommen gut so und das führt ja zu dem Charakter der Musik sozusagen und ich möchte eben gerne overproduced Musik machen, also mir ganz viel Zeit nehmen für sämtliche Details in einer Musik und gleichzeitig dürfen aber auch Fehler da drin sein, also es ist eine Art von Perfektion, muss es nicht in dieser Art und Weise geben.
2: Ja, ich weiß nicht, ich habe meinen eigenen Perfektionismus, Sachen, die ich mache, gucke ich an und denke, da wäre eigentlich das noch und so. Aber ich bin an irgendeinem Punkt dann auch so, aber es muss ja jetzt auch mal raus. Also bin mit den meisten Sachen, die ich irgendwie rausgebe, auch super zufrieden und denke mir, da sind diese Imperfektionen drin und das wahrscheinlich in vielen Fällen wird es von Leuten gar nicht bemerkt. Wie gesagt, ich habe dieses Nail-Art-Hobby und bin da im Internet die ganze Zeit unterwegs und ich gucke mir Inspo-Videos an und Leute, die andere Nägel machen und sowas. Habe jetzt gelegentlich ein paar befreundeten Personen die Nägel gemacht und ich stelle fest, alle Leute entschuldigen sich immer und sagen, ja, ich knabber Nägel und ja, ich habe da immer so eingerissene Stellen und so, sieht ganz schrecklich aus. Ich weiß inzwischen, ich habe noch keine Person gesehen, die das nicht hat. Also wirklich noch keine. Wenn ich mir die Inspo-Pics angucke, die Bilder irgendwo von anderen gemachten Nägeln, dann bin ich immer so, da ist aber eine Stelle hier irgendwie sowas. Und die sind hier nicht ganz akkurat gewachsen, die Nägel einfach. Ich sehe auch, dass selbst Leute, die das richtig toll können, da auch kleine Imperfektionen oder so drin haben. Mhm. Das war jetzt nochmal so ganz nett. Also ist ja eigentlich sowas, worauf wir vielleicht gar nicht so viel gucken, wenn wir dieses Hobby nicht haben. So, wir sind eher so, unser Gesicht, die Poren oder irgendwie sowas. Mir ist jetzt klar geworden, dass viele Leute so sind, meine Nägel sind eigentlich ganz schlimm. Das wusste ich gar nicht, dass alle Leute da so Unsicherheiten haben. Und jetzt sehe ich aber auch, da gibt es auch keine Perfektion.
1: Ja, guck. Also mir ist aufgefallen, dass ich mich mehr richte als andere. So, ich liebe zum Beispiel die Stimme von einem Sänger von Korn. Ich finde aber auch irgendwie, dass die nicht perfekt ist. Und das ist das Geile daran. Ja, und bei mir bin ich strenger.
0: Ja, genau.
2: Ja.
0: Und das war jetzt auch nochmal für mich so ein Aha-Moment, als ich jetzt die Website von mir selbst wieder aufgesetzt habe und dann den ganzen Kram, den ich in meiner Vergangenheit gemacht habe, da auch hochgeladen habe und mir dann eben auch nochmal selbst angehört habe und dann gedacht habe, natürlich kann ich mich jetzt hier hinsetzen und kann an jeder Sache irgendetwas finden, was ich kritisieren kann und wo ich sagen kann, hey, das würde ich heute anders machen, aber das ist ja genau der Prozess, den ich auch erlebt habe. In 2 Jahren werde ich wieder auf die Sachen zurückgucken, die ich jetzt mache und werde denken, Mensch, das würde ich heute anders machen. Und gleichzeitig kann ich aber auch wertschätzen, hey, das war aber damals ganz schön viel Arbeit, das so hinzukriegen und heute würde ich das vielleicht gar nicht auch mehr so können oder so etwas. Also auch diese zeitliche Komponente und dieser Werdensprozess, der spielt da auch vielleicht eine Rolle.
1: Mhm. Okay, hören wir doch von Jennifer Rush, The Power of Love. Yes. Und genau, ich liebe das Lied sehr und ich finde, die hat auch eine unfassbar gute Stimme. Und die hat auch eine Opernausbildung, habe ich mal irgendwann gehört. Und ich bin auch bei einer Opernsängerin im Unterricht.
0: Ihr habt so viel gemeinsam.
1: Ja, und gleich müsst ihr euch dem Glas der Wahrheit stellen. Könnt ihr euch schon mal warm anziehen.
0: Bis gleich.
2: Bis gleich.
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1: Wir sind zurück im Studio mit Luna Facius und Gesha und dem Glas der Wahrheit. Die beiden müssen jetzt Fragen aus dem Glas der Wahrheit ziehen und wissen nicht, was da drauf steht.
2: So, mein Zettel ist schon mal grün. Bei mir steht drauf, seit wann passt euer erlebtes Erleben in einen Serverschrank? Die ist von den Slam-Poeten Annika Blanke und Christian Bruns von der Lesebühne Metrophobia.
1: Ist ja erstmal eine sehr abstrakte Frage, aber vielleicht ganz cool, dass sie euch trifft, weil ihr ja auch mit Elektro und so arbeitet.
3: Und mit Internet auch.
2: Ja, aber mit Serverschränken bislang noch nicht.
1: Aber könnt ihr damit was anfangen?
3: Also im Sinne von Social Media war irgendwie so, also ein bisschen so, alles was du erlebst, packst du in dieses Internet und hast du auf irgendeinem Serverschrank.
2: Ja, und ehrlich gesagt ist das ja genau das, was ich mit dem Blog irgendwie gerade meine. Ja, das erlebte Erleben, das hat hier etwas Manifestes sozusagen in Form dieses Blogs dann am Ende, weil ich eben nicht der Meinung war, dass es in Social Media reinpasst. Also in die Serverschränke von Meta zum Beispiel passt das nicht so gut. Und in meinen eigenen, den ich irgendwie selbst pflege, da passt es ganz gut rein. Also da mag ich dann irgendwie gerne dieses Tagebuch, wenn man so möchte, führen. Auch wenn es eben keine Beachtung findet oder sowas, aber da passt es ganz gut rein, ja.
3: Ja, wenn ich nochmal versuche, seit wann, würde ich sagen, es sind die 2010er gewesen, die späten, wo ich dann ein Smartphone hatte und dann schon versucht habe, hier so Fotos auf Instagram zu packen. Das war irgendwie ein Ding und das hat mir schon Spaß gemacht irgendwie. Guck mal, ich erlebe das und ich finde das schön, davon ein cooles Foto zu machen oder sowas. Es hat mich zum Beispiel sehr inspiriert, dann irgendwann so richtig mit Make-up irgendwie anzufangen, mit Kreativität, also das als kreatives Mittel irgendwie zu benutzen. Und das habe ich nur gemacht, weil ich wusste, ich habe jetzt hier eine Handykamera, mit der ich mich selber fotografieren kann und es sieht okay aus mindestens. Und ich habe jetzt hier auch einen Grund, das irgendwo hinzupacken. So, ich schminke mich nicht nur, weil ich dann vorm Spiegel stehe und niemand sieht mich, sondern ich habe zumindest diesen kleinen Ansporn. Das war ein Teil von erlebten Erleben, was da reingepasst hat. Dann hatte ich zu der Zeit auch mein erstes Kind bekommen und habe dann auch angefangen zu bloggen, weil ich mit diesem Kind irgendwie Mittagsschlaf im Bett liegen musste und das klebte an mir und ich konnte nicht viel machen. Und dann habe ich ein Handy in der Hand gehabt und einhändig meinen Blog geschrieben oder sowas. Und ich glaube, das müsste 2014 gewesen sein und ab diesem Zeitpunkt war sehr viel von meinem erlebten Erleben online tatsächlich.
1: Ja, Wahnsinn. Das Glas der Wahrheit findet immer die richtigen Leute für die Fragen. Also das ist der Hammer. Diese Frage habe ich schon lange nicht mehr gehört. Ja, du hast auch eine Frage gezogen. Was steht denn da drin?
3: Also, die Illustratorin und Autorin Tabea Merit Stracke fragt, wie schaffst du den Spagat zwischen Geld verdienen und Selbstverwirklichung? Indem ich kein Geld verdiene. Und das ist so ein bisschen das, wo ich denke, das ist meine Lebensaufgabe. Dementsprechend versuche ich, meine Kunst irgendwie möglichst kostenlos in die Welt zu packen. Also den Spagat mache ich einfach nicht.
2: Die Selbstverwirklichung hat noch nie dazu geführt, dass ich irgendwie großartig Geld verdient hätte. Das Geld muss halt irgendwie mit Jobs rangeschafft werden und auch dazu führt, dass ich mir dann die Mittel, die ich zur Selbstverwirklichung brauche, im gewissen Sinne irgendwie leisten kann. Aber ansonsten, ist bei mir ein Spagat und den schaffe ich, weil ich gelenkig bin und bescheiden.
1: Habt ihr uns denn auch eine Frage fürs Glas der Wahrheit mitgebracht, die ihr schon immer mal einem Künstler stellen wolltet?
2: Welchen Einfluss hat deine Kleidung auf deine Kreativität?
1: Welchen Einfluss hat denn eure Kleidung auf eure Kreativität und wie kleidet ihr euch? Die Zuhörer können euch ja gerade gar nicht sehen.
3: Also meine Kleidung ist ein wesentlicher Bestandteil meiner Kreativität. Sie ist ein Outlet für meine Kreativität und sie ist ein Selbstausdruck, der identitätsstiftend ist.
2: Ich musste das erst lernen. Also ich habe tatsächlich relativ lange Kleidung einfach als Funktion wahrgenommen und habe dann irgendwie gedacht, naja, solange ich irgendwie überall bedeckt bin, sodass die Brennnesseln nicht an mich rankommen, ist alles in Ordnung. Aber irgendwann habe ich dann gelernt, nee, Kleidung kann auch schön aussehen und das ist auch gut, wenn man sich dadurch auch noch zusätzlich ausdrücken kann. Im Alltag, aber erst recht auf der Bühne. Also wenn ich dann irgendwie denke, nee, auf der Bühne möchte ich auch eine Kleidung tragen, die zu der Gesamtexperience etwas beiträgt. So, wenn ich jetzt irgendwie auch im Alltag unterwegs bin, sobald ich irgendwie das Haus verlasse, möchte ich mir Gedanken darüber machen. Nicht, weil ich mich sonst schäme oder so etwas, sondern weil ich einfach irgendwie denke, worüber würde ich mich selbst freuen, wenn andere Leute zum Beispiel so aussehen oder wenn die so solche Kleidung trügen.
1: Ja, so bevor ihr fahrt, möchte ich aber gerne noch euren Songwunsch hören.
2: Ja, das ist Ray of Light.
3: Von Madonna und produziert von William Orbit.
1: Und da fällt mir auf, dass ihr ja auch Popmusik macht und euch einen Popsong ausgewählt habt. Und beides hat mich überrascht. Ist das komisch, dass mich das überrascht hat?
2: Das weiß ich nicht.
1: Dass es Pop ist, weil...
3: Was hast du erwartet? Das möchte ich jetzt wissen.
1: Ich
3: möchte darauf hinweisen, dass ich heute hier mit einem Britney Spears T-Shirt sitze.
1: Ja, ist mir nicht entgangen. Ich hätte halt gedacht, und das ist ein Glaubenssatz natürlich, ich hätte gedacht, dass ihr Popmusik ablehnt.
2: Was? Nein, auf gar keinen Fall.
3: Das wäre verrückt.
1: Ja, und zwar, weil das so stereotypisch gebaut ist, absichtlich ja auch.
2: Und dann würde ich eben sagen, ja, bei Popmusik, da passieren noch Sachen, da gibt es noch Impulse. Man kann sich darüber aufregen, und das mache ich auch gerne, dass die Pop-Songs immer denselben Ablauf haben oder so etwas, aber sie haben Melodien, und wenn irgendeine Musik experimentell ist, dann ist es eher, also in dieser Richtung, sodass es dann auch vielleicht eingängig ist und mit Melodien zu tun hat, dann ist es eher in Popmusik zu finden und nicht in Rockmusik. Ich mag aber auch Hip-Hop sehr gerne, gerade weil es da eben sprachliche Entwicklungen gibt, die ich in keiner anderen Musik finde. Und Popmusik nimmt natürlich, also das ist ja mal so, dass es Einflüsse von allen möglichen Sachen, Genres aufnimmt. Da passieren dann ja auch Sachen, die du vorher bei Hip-Hop gesehen hast, die dann auf einmal bei Pop auftauchen. Genauso ist ja auch Rock ein Bestandteil von Pop. Ich finde aber diese overproduceden Sachen wie Ava Max oder eben Britney Spears oder so etwas, das finde ich super spannend, wenn man sich dann damit beschäftigt, wer die Sachen produziert. Das heißt also zum Beispiel jetzt bei Ray of Light von Madonna ist es halt William Orbit, der hier definitiv irgendwie auch mit einem Stempel draufgepackt hat, dann wird es auf einmal so, die sind gar nicht so beliebig und gar nicht so, so seelenlos oder sowas, sondern die haben hier auf jeden Fall etwas zu sagen.
1: Spannend. Und ich muss gerade wieder an Chol denken. Das ist ein Gesangslehrer von mir, der ist leider verstorben. Es war auch ein Opernsänger in Bremen, und der hat mal mit mir darüber gesprochen. Er sagte, Punk ist so langweilige Musik. Er so, hör dir Mozart an, das ist Anarchie. Das erinnere ich gerade.
2: Ja.
1: Ja, super. Also euer Wunsch, Madonna, Ray of Light, können wir uns drauf freuen.
2: Ja. Und hört mal bei Ray of Light wirklich auf diese 303 Synthesizer im Hintergrund. Die es wissen, die werden es wissen.
3: Und die Sirene.
2: Die Sirene und all das, was da alles passiert.
1: Da muss ich jetzt auch mal unbedingt reinhören, liebe Zuhörer. Da freuen wir uns jetzt drauf. Bis nachher. Ich sag euch gleich noch Tschüss, liebe Zuhörer. Und euch beiden sage ich jetzt schon mal Tschüss. Auf Wiedersehen.
3: Ciao.
1: Tschüss.
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0: Auf bald!
1: Luna Facious und Gesher sind schon wieder auf dem Heimweg nach Berlin und feilen an neuen Songs für uns. Sehr dankbar dafür bin ich, dass wir hier heute die Weltpremiere ihrer ersten Songauskopplung feiern durften. Und ich fühle mich von den beiden informiert und inspiriert und hoffe, dass es euch auch so geht. Und jetzt zum Abschluss von Case Choice Virgin State of Mind. Auf bald!
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1: In der heutigen Sendung besuchen wir einige Städte. Es ist quasi eine Art Städtereise. Der erste Standpunkt und der erste Zielpunkt dieser Reise ist die Stadt Damaskus. Viel Vergnügen und gute Mitreise.
2: Ja, Habibi.

Zu Beginn des heutigen Programms möchte ich noch etwas klarstellen. Dies ist die Klangstation mit Dirk Becker und nicht die Radioreise mit Alexander Tauscher. Trotzdem wird im Rahmen dieser Klangstation eine Art Radioreise stattfinden heute, denn wir werden mehrere Städte besuchen. Nicht jede Stadt hat dabei einen Namen, manche werden auch nur ganz allgemein als Stadt bezeichnet, andere wiederum haben konkrete Namen, wie zum Beispiel die erste Stadt in der heutigen Sendung, das war Damaskus. Von Richard Strange and the Engine Room aus seinem Album Going Gone und das erschien im Jahr 1987. In der ersten Zeile oder die erste Zeile in diesem Lied besagt folgendes: They say the city never sleeps. Also man sagt, dass die Stadt niemals schläft. Das ist bei MC 900 Foot Jesus komplett andersherum, denn dort schläft die Stadt. MC 900 Foot Jesus heißt eigentlich Mark Griffin, hat sich aber diesen Bühnenkünstlernamen MC 900 Foot Jesus gegeben. Er hat in den 90er Jahren 3 ziemlich gute CDs herausgebracht und dann war er plötzlich genauso schnell wieder verschwunden, wie er seinerzeit auf der Bildfläche erschienen war. Schade eigentlich, wir hören das schon angesprochene Stück namens The City Sleeps. Das ist eine Live-Aufnahme ohne Publikum von einer amerikanischen Radiostation. Ich hoffe, ich kann das jetzt hier lesen. Morning becomes eclectic. Nein, ich kann es hier leider gar nicht lesen. Rare on Air Volume 2 auf jeden Fall. Schade hier bei dem Licht. Es ist sehr schwer, das zu lesen. Doch, KCRW ist die Radiostation. Wahrscheinlich irgendwo in Kalifornien. Ich habe es ehrlich gesagt vergessen. Wir hören jetzt The City Sleeps.

Da ging es um Städte ganz im Allgemeinen, auch wenn zwei explizit im Laufe des Stücks genannt wurden. Aber von vorne, das war die Band Fish, die im Jahr 1997 in Hamburg in der Markthalle ein tolles Konzert gegeben und aufgenommen hat. Das begann mit diesem Stück, einer David Byrne-Komposition, also ein Talking Head-Stück namens Cities. Aber hier in der Version von Fish auch mehr als amtlich. Ja, und kurz vor Schluss hieß es dann, es ging um Memphis, die Heimat von Elvis, und relativ zu Beginn ging es um London, und London wird auch die nächste Station unserer kleinen Städtereise sein. The Clash haben inmitten der Punk-Hochzeit das Album London Calling herausgebracht. Das war allerdings jetzt nicht das Titelstück, sondern wir beschäftigen uns mit einer weiteren Stadt, und die heißt Brixton. Es geht hier um The Guns of Brixton.

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1: Als ich dieses Stück das erste Mal hörte, war ich noch ziemlich jung, aber trotzdem kommt es mir vor, als wäre es noch gar nicht so lange her. Ein zeitlos schönes Stück.

wenn es auch tief traurig ist, aber gleichzeitig wunderschön, von Ralph McTell, The Streets of London. Ich glaube, es ist das einzig bekannte Stück von Ralph McTell, aber ich habe eine CD mit immerhin 16 Stücken, aber das ist und bleibt das Ergreifendste. So, jetzt verlassen wir die Straßen von London und gehen rüber in die Staaten und besuchen die Straßen von San Francisco. Das war ja auch eine Kultserie mit Lieutenant Mike Stone und Inspektor Heller. Ich habe früher immer Mike Stone gesagt, aber irgendwie so richtig durchgesetzt hat sich das nicht. Das war auch eine Kultserie. Wir haben das alle irgendwie immer gern geguckt, war Pflichtprogramm. Aber es gibt natürlich auch die passende Musik dazu. Und zwar auf CD von einer Band namens The Ventures. Die haben unglaublich viele CDs herausgebracht. Ich habe irgendwann mal gezählt, aber bin dann irgendwann auch, habe dann wieder aufgehört, weil es waren doch viel zu viele. Hier ist eine CD namens The Ventures Perform the Great TV Themes, wo dann unter anderem auch die Straßen von San Francisco drauf zu hören ist. Und das hören wir jetzt gemeinsam.

Das war ein Lied über die Straßen von New York City, welches es in zwei Teilen gibt. Das war allerdings nur der erste Teil. Da wäre eine relativ lange Pause zwischen Teil 1 und 2. Deswegen habe ich nur den Teil 1 gespielt. Es ist auch ein bisschen lustig. Ich habe eine Sendung im Hinterkopf, von der ich noch nicht weiß, ob sie jemals zustande kommen wird. Aber es ist ein Gedanke, so eine Art Skizze. Ich möchte auch mal gerne eine Sendung über Straßen machen. Und da wären jetzt die Straßen von London, die Straßen von San Francisco oder in dem Fall die Straßen von New York City auch mit zu berücksichtigen. Ob es die Sendung jemals geben wird, weiß ich nicht. Ob die Stücke dann im Zweifel auch nochmal gespielt werden, weiß ich auch nicht. Das nur als kleine Hintergrundinformation mal ganz am Rande. Das war die Band Triumph aus Kanada aus ihrem zweiten Album Rock'n'Roll Machine. Und wir bleiben noch einen Moment in New York und das nächste Stück ist die New York City Serenade. Ein für mich zeitlos fantastisches Stück und vielleicht das Lieblingsstück für mich von Bruce Springsteen. Aus seinem Album The Wild, The Innocent and The E Street Shuffle ist das ein Stück, was mich von vornherein gepackt hat und auch viele Jahrzehnte später für mich noch gar nichts an seiner Faszination verloren hat. Also hier gemeinsam hören wir gut 10 Minuten Bruce Springsteen and The E Street Band.

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An dieser CD waren ziemlich viele Leute beteiligt, die den Vornamen David tragen. Die CD heißt Boomtown. Die Künstler werden einfach mit ihren Vornamen David und David abgekürzt. David Rickett und David Berwald verbergen sich dahinter. Und es gab noch einen dritten David namens David Sickerson, der für die Produktion verantwortlich war. Das war ein Stück namens All Alone in the Big City. Und das kann man sicherlich auf so gut wie jede große Stadt übertragen, denn da sind viele Menschen leider doch sehr einsam und das ist auch kein Phänomen der Neuzeit. Nun denn, jetzt geht's weiter mit einem englischen Künstler, es geht zurück nach England, ich weiß gar nicht mehr, kann sein, dass er in London beheimatet war, aber ich bin nicht mehr sicher. David Essex, seinerzeit damals auf dem Weg zum Teenie-Star, das war aber auch, war er gar nicht, hatte er gar nicht wirklich verdient, weil er war ein sehr, sehr guter Musiker, aber die Gazetten versuchten ihn aufgrund seines Äußeren immer zum Teenie-Star zu machen. Schade eigentlich, sehr gute Musik verbirgt sich hinter seinen meisten Stücken, wie zum Beispiel auch hinter dem Titel City Lights.

Tja, der Schluss war dann doch noch etwas rätselhaft für mich, aber so war es halt. Hätte ich jetzt gesagt, das war Mark Almond, könnte es zu Verwirrung führen. Wenn ich sage, das waren Mark Almond, bringt das mehr Licht ins Dunkel. Denn die Band Mark Almond bestand unter anderem aus John Mark an der Gitarre und am Gesang und Johnny Almond an verschiedenen Saxophonen und anderes. Das war ein Stück namens The City, dreigeteilt. Teil 1 hieß Grass and Concrete, der zweite Teil Taxi to Brooklyn und der dritte Speak Easy, It's a Whiskey Scene. So, jetzt geht's weiter mit einem Stück namens The City von einer Band, die wir vorhin schon mal gehört haben, eine kanadische Band namens Triumph, wieder aus ihrem zweiten Album Rock'n'Roll Machine. Und wieder ein Stück namens The City mit drei Untertiteln. Teil 1 ist ein Instrumentalstück namens War March. Teil 2 ein ebenfalls Instrumentalstück namens El Duende Agonisante und dann ein gesungenes Stück namens Minstrel's Lament. Alle drei ergeben das Stück The City und das beginnt sehr leise, deswegen starte ich es schon mal im Hintergrund.

Inner Visions ist nach wie vor mein Lieblingsalbum von Stevie Wonder. Erschien bereits 1973, aber ist für mich nach wie vor ein zeitloser Klassiker. Das war eins der vielen guten Stücke darauf namens Living for the City. Ja, es gibt nicht viel Liebe in manchen Städten und das nächste Stück beschäftigt sich mit genau diesem Thema. Ain't No Love in the Heart of the City ist ein Lied, welches es in vielen Versionen gibt. Ich kann mich erinnern, irgendwann in den späten 70ern oder sogar frühen 80ern habe ich das mal von Whitesnake kennengelernt. Ich habe für heute aber die Version einer amerikanischen Blues-Rock-Formation herausgesucht, die heißen Supersonic Blues Machine aus ihrem Album West of Flushing, South of Frisco, das eben schon angesprochene Ain't No Love in the Heart of the City.

Dieses Lied bringt mich emotional zurück in die finsterste Phase meines Lebens, auf die ich an dieser Stelle aber auf keinen Fall näher eingehen werde. Auf jeden Fall stammt dieses Lied aus einer CD von einem Gitarristen namens Jens Komnick, der sich mit dem Werk von Reinhard May beschäftigt. Und dementsprechend heißt die CD auch einfach Komnick spielt May. Und das war der Titel Berlin tut weh. So, jetzt übergangslos rüber nach Asien, genauer gesagt nach Japan, noch genauer gesagt nach Tokio und nach Hiroshima. Hiroshima ist der Name der Band, Little Tokyo ist der Name des Albums und Little Tokyo Underground ist der Name des nun folgenden Stücks. Oh!

Ich dachte mir, wenn wir schon mal in Tokio sind, treffen wir uns auch mit einer Frau, die von dort stammt. Das war natürlich Deep Purple. Und kurz vor Schluss gibt es noch einen Abstecher rüber nach Los Angeles. Und auch dort treffen wir uns mit einer Frau, die von dort stammt.

So, das waren die Doors und LA Woman. Verabschieden möchte ich mich mit Rinus Gerritsen und Michael van Dijk und dem Titel City Sunset. Vielen Dank fürs Zuhören. Bis zum nächsten Mal. Tschüss gesagt, Dirk Becker.

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